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1: Ich bin Florian Klaus. Jede zweite Klinik in Deutschland könnte in den kommenden Jahren vor dem Ausstehen. Davor warnt die Deutsche Krankenhausgesellschaft, falls die Sparvorhaben der Bundesregierung umgesetzt werden. 2027 würden dadurch 8% der Erlöse wegfallen, sagte Verbandschef Gast im Redaktionsnetzwerk Deutschland. Die Kliniken müssten demnach jeden 10. Arbeitsplatz abbauen. Die Branche arbeite schon am Limit, so Gast. Nur wenige Stunden hat es gedauert, bis die Verhandlungen über ein Ende des Kriegs zwischen den USA und dem Iran wieder unterbrochen worden sind. Die iranische Delegation hat den Verhandlungsort in der Schweiz nach Angaben der Nachrichtenagentur IRNA verlassen. Sie protestiert damit gegen einen Post von US-Präsident Trump, der dem Iran gedroht hatte, falls er nicht seine so wörtlich hochbezahlten Stellvertreter im Libanon aufhält. Gemeint ist damit die Hisbollah-Miliz. In London kündigt sich ein politischer Paukenschlag an. Der britische Premierminister Starmer steht nach dem Einzug seines innerparteilichen Rivalen Burnham ins Parlament unter noch nie dagewesenem Druck. Britische Medien rechnen damit, dass Starmer seinen Rücktritt ankündigt. Philipp Detlefs berichtet aus London.
2: Seit Wochen steht Starmer unter Druck. Laut britischen Medien zieht der Premierminister nun die Konsequenzen aus dem schwindenden Rückhalt in den eigenen Reihen. Angedacht ist demnach kein sofortiger Rücktritt, sondern ein Zeitplan für seinen Abgang. Sollte er nicht selbst zurücktreten, ist davon auszugehen, dass Burnham ihn als Parteivorsitzenden herausfordern und dann als Premierminister ablösen würde.
1: Wieder nur ein Unentschieden. Belgien hat bei der Fußball-WM keinen guten Start erwischt. Gegen den Iran stand es am Ende 0:0. Teils mussten die Belgier dabei in Unterzahl spielen. Spanien hingegen konnte sich über einen Sieg freuen. Nach dem enttäuschenden Unentschieden gegen Kap Verde haben die Spanier mit 4:0 gegen Saudi-Arabien gewonnen.
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1: Gleich geht's los.
2: Diesmal geht es auf die tschechische Seite des Riesengebirges. Wir sind also im Reich von Rübezahl, auf hohen Bergen und in dunklen Tälern. Stehen unter anderem vor einer Wallfahrtsstatue dieses Gebirges und das mit einem engen Bezug ins Heilige Land. Und natürlich dürfen auch die urigen Bauten im Riesengebirge nicht fehlen. Ich freue mich auf diese Gäste.
3: Hallo, ich bin Jitka, ich bin aus Spindlmühle und ich begrüße Ihnen von unserem schönen Ort.
4: Dobrý den, jmenuji se Jiří Tomášek a rád bych vám představil naše krásné místo. Tady v Krkonoších.
5: Hallo, ich bin Gabi, Empfangdame in Lebachova Bouda, fast auf dem Kam und weit von Spindlerbaude über Spindlmühle.
6: Ahoj, já jsem Tomáš z Josefa Bouda.
7: Buna ziwa, jsem Corinna Schneider, bun lok minunat.
8: Hallo, ich bin der Stefan z Dresden.
9: Dobrý den, jmenuji se Monika Volkova, provozuju Boudu Bílé Labe v Krkonoších.
2: V Krkonoši, im Riesengebirge. Gleich geht's los, viel Spaß.

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1: Ich bin Florian Klaus. Die Krankenhäuser in Deutschland arbeiten laut ihrem Verbandschef Gass schon am Limit. Geplante Sparmaßnahmen der Bundesregierung könnten ihm zufolge viele von ihnen darüber hinausbringen. Eine Pleitewelle droht. Wenn die Einsparungen kommen, würden 2027 8% der Erlöse wegfallen, sagte Gass dem Redaktionsnetzwerk Deutschland. Jede zweite Klinik könnte demnach in den kommenden Jahren pleite gehen. Die Abgeordneten der Linken im Bundestag und Europaparlament sollen einen Großteil ihrer Diäten an Sozialfonds abgeben. Das hat der Parteitag in Potsdam beschlossen. Der Gehaltsdeckel orientiert sich am Tarifvertrag für den öffentlichen Dienst und liegt derzeit bei 5.300 Euro brutto. Die wiedergewählte Parteichefin Schwertner hat vor dem Beschluss zum Thema gesagt:
2: Wer ein Vielfaches dessen verdient, was die meisten Menschen in diesem Land zum Leben haben, der läuft Gefahr, die Bodenhaftung zu verlieren. Deshalb ist die Frage, die wir uns stellen, eine der politischen Glaubwürdigkeit.
1: Ein Bundestagsabgeordneter bekommt eine monatliche Diät von mehr als 11.800 Euro sowie eine steuerfreie Aufwandspauschale von knapp 5.500 Euro. Die bekannt gewordenen Vorschläge der Rentenkommission gehen laut einem Wirtschaftsexperten nicht weit genug. DIW-Chef Ratscher sagte der Rheinischen Post, die Pläne seien zu vorsichtig und änderten nichts an den drei größten Problemen. Hohe Altersarmut, zu starke Belastung junger Menschen und Ungerechtigkeiten im System. Er fordert von der Regierung Nachbesserungen. Kap Verde hat sich bei der Fußball-WM wieder als unangenehmer Gegner bewiesen. Nach dem 0:0 gegen Spanien hat das Team auch Uruguay einen Punkt abgerungen. 2:2 stand es am Ende. Spanien hatte vorher gegen Saudi-Arabien mit 4:0 gewonnen. Belgien musste sich mit einem 0:0 gegen den Iran zufrieden geben. In diesen Minuten beginnt außerdem noch das letzte Spiel der Nacht mit Neuseeland gegen Ägypten.
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5: Das ist die Radioreise, die neue Horizonte öffnet und damit Reiselust wecken soll. Im Studio Alexander Tauscher. Herzlich willkommen hier bei uns in dieser Show. Heute wird es für mich auch eine Reise in die Vergangenheit, denn es geht in eine Region, die ich nach Jahrzehnten neu entdecke, das Riesengebirge. Wir konzentrieren uns in dieser Ausgabe auf die Region so rund um Spindlerhofmühlen und Wörchlabi, also Spindlermühle und Hohenelbe. In dieser Region verbrachte ich in meiner Kindheit und auch frühen Jugend etliche schöne Sommerurlaube mit meinen Eltern. Damals bin ich mit dem Kofferradio auf die Berge gewandert. Diesmal ist das Mikrofon in der Hand, also der Kreis, der schließt sich vom Mund zum Ohr. Damals war Tschechien Teil der CSSR und der Grenzweg auf dem Gebirge zur Volksrepublik Polen war für uns damalige DDR-Bürger leider gesperrt. Heute eine Reise ins Herz Europas, denn das Riesengebirge ist Teil des bergigen Grenzkampfs zwischen Polen und Tschechien. Einerseits gibt sich ja diese Gebirgskette sanft gewellt mit rundlich kahlen Gipfeln. Nach Norden zur polnischen Seite hin zeigen sich mal wieder auch diese steilen, felsigen Abbrüche und auch Flanken sowie auch da sehr tief eingeschnittene Täler. Der Hauptkamm, er verläuft in Ost-West-Richtung auf einer Länge von rund 35 Kilometern und ist zugleich auch die Wasserscheide zwischen Oder und Elbe. Nah am Hauptkamm beginnt nun unsere Reise auf einer der vielen Bauten des Gebirges, der Erlebach-Baude, mit Gabi Kasakova und der musikalischen Verneigung vor den Bergen mit Wanderfreund Heino.
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0: Ich begrüße Sie herzlich im Riesengebirge, dem höchsten Gebirge in der Tschechischen Republik.
1: Wir treffen uns sehr nah am Grenzweg, nah an der Spindlerowka-Bauda.
0: Die Spindlerowka-Bauda ist ca. 10 Minuten zu Fuß von uns. Wir sind in der Höhe 1150 Meter über die Meereshöhe in Erlebach-Bauda. Und Spindlerowka-Bauda liegt an der Grenze mit Polen. Und in sozialistischen Zeiten, das war eigentlich auf dem Weg von tschechisch-polnischen Freundschaft.
1: Dieser polnisch-tschechische Freundschaftsweg war damals nur für Polen und CSSR-Bürger offen.
0: Richtig, man musste immer Personalausweis oder Reisepass haben und keine anderen durften vor der Wende diesen Weg betreten. Ja, das war wirklich strengst verboten.
1: Leider, aber es ist ein schöner Weg. Er führt ja quasi von Liberec bis hinter Petz, also entlang immer des Riesengebirgshauptkamms.
0: Das ist eigentlich auf dem Hauptkamm. Und wenn Sie sich im Riesengebirge befinden, das ist ganz prima Ausgangspunkt hier, Spindlerowka-Bauda oder von uns, denn die sieht fast auf dem Kamm und nur 10 Kilometer entfernt von dem bekanntesten Punkt in Tschechien, von der Erbequelle im Riesengebirge, 10 Kilometer nach Westen. Und dann 10 Kilometer nach Osten ist der höchste Punkt Tschechiens namens Schneekoppe.
1: Und den kann man ja auch auf dem Grenzweg erwandern. Da geht es dann steil hoch in Serpentin. Und sehr schön auch von hier aus die Snežné Jamy, die Schneegruben.
0: Ja, die Schneegruben, die sind eigentlich ein paar Kilometer von hier entfernt. Und von dort sind tolle Aussichten nach Polen ins Tal. Und das ist eigentlich von hier unterwegs zu der Elbequelle.
1: Das ist ein schöner Weg. Der andere, den ich immer sehr gern gelaufen bin, ist der vom Medvedin über die Varvatova-Bauda hoch zur Elbquelle.
0: Das kann man auch nutzen, auch für die Leute, die vielleicht nicht so viele Kilometer zu Fuß gehen wünschen. Die können auch Seilbahn zu Medvedin nutzen und dann ist es um 3-4 Kilometer kürzer zu der Elbequelle als von hier. Oder man kann natürlich mit dem Auto zu dem Parkplatz von Horní Mísečky kommen und dann ist es weiter verboten. Man kann mit Pendelbus in der Wandersaison gehen. Und dann sind es nur 3-4 Kilometer zu der Elbequelle.

0: Und wer es sportlich mag, der kann direkt aus Spindlermühle entlang der Elbe über den Elbsteig hoch zur
1: das
0: Quelle.
1: Kann, das kann man natürlich. Da kommen meistens wirklich sportliche Leute, wie ich sage immer Berggemse. Und die sind wirklich schnell, die können es gerne machen.
0: Gerade die Tschechen sind ja oft wahre Berggemse. Damals wie heute, denn Wandern ist deren Leidenschaft. Und deren Leidenschaft ist auch, einfach beim Wandern in Gruppe zu wandern und viel zu reden, habe ich erlebt auf einer Wanderung vom Medvedin hoch zur Vrbatova Borda. Und da war ich zwischen zwei großen Gruppen, auch mit Kindern und die Erwachsenen, die scherzten, redeten. Es war ein richtig großes Konzert, hat mich am Anfang so ein wenig genervt, sage ich ganz ehrlich. Aber dann habe ich mich einfach in diese Melodie hineingeben lassen, denn die tschechische Sprache ist ja sehr melodisch, geht hoch und runter, hat ganz viel Moll und Dur und habe dann diese Wanderung und das tschechische Geplauder einfach als Kulisse dieser Bergwanderung gesehen. Das Riesengebirge ist das höchste Gebirge von Tschechien, nicht jedoch von Polen, denn die Hohe Tatra ist noch deutlich höher. Der höchste Gipfel des Riesengebirges ist die Schneekoppe auf der Ostseite des Gebirges, die manche vielleicht noch als Namen aus einer gewissen Lebensmittelwerbung kennen. Habe ich auch später ganz kurz eingespielt als Erinnerung. Sněžka ist der tschechische Name, 1602 Meter hoch und für viele eben passionierte Wanderer ist es ein absolutes Muss. Allerdings ist der Gipfel mit Liftanlagen und Restaurants in wenig verbaut. Die höchste Erhebung des westlichen Hauptkamms ist das Hohe Rad mit rund 1500 Metern. Wir schaffen es in dieser Sendung nicht auf den Gipfel der Schneekoppe, aber betrachten ihn mal vom Hauptkamm aus mit Gabi Kosakova.
2: Schneekoppe.
1: Die Schneekoppe ist der höchste Punkt Tschechiens mit der Höhe 1602 Meter. Natürlich, das ist steil. Man kann eine Hälfte mit dem Lift fahren zu Rosenberg, von dort zu Fuß. Also wenn man es nicht ganz zu Fuß machen möchte, kann man, wie man sagt, zur Hälfte erkürzt sein.
0: Und der andere Weg, wenn man von Spindlermühle läuft, so bin ich es früher oft mit den Eltern gelaufen, bis Mislivka, dann ist man das weiße Elbtal hochgelaufen,
1: ja,
0: bis Vilalova Bauda und dann einen sehr steilen Weg hoch zur Wiesenbaude.
1: Das kann man auch, wenn Sie über Eiergucke gehen, das ist am steilsten, da sind steinerne Treppen. Aber ich würde empfehlen, Tal von der Weißen Elbe und dann hoch zu der Wiesenbaude. Das ist die älteste Bergbaude in Tschechien und zwar über 400 Jahre alt. Aus dem Grunde, dass es über 1400 Meter hoch ist. Dort kann man riesige Hörnchen kaufen, das ist so attraktiv. Und sogar hat man dort eine kleine eigene Brauerei errichtet.
0: Man kann da auch übernachten, ja?
1: Ja, das sicher. Natürlich, es ist besser im Voraus zu bestellen, denn nicht jede Baude öffnet die Türen ohne Vorbestellung, das muss man auch sagen. Das ist wirklich eine große Kreuzung. Es sind dort viele, viele Leute und wenn sie hingehen, immer auch Bargeld haben in Berge, aber dort bevorzugt man Zahlung mit der Kreditkarte.
0: Also dort dann Karte dabei haben. Wiesenbaude, im Winter ist sie oft tief eingeschneit durch diese Schneelage und diese Hochebene und sie liegt in so einer kleinen Senke drin, reicht oft der Schnee bis zum zweiten Stock hoch.
1: Ja, und eigentlich dort gibt eine Versorgungsstraße für Lebensmittel und solches und die ist ab und zu befahrbar erst ab dem 1. Juni, denn der Schnee taut wirklich so lange und so langsam, je nach der Wintersaison.
0: Ich bin da auch mal mit Schulkameraden dann wenige Jahre nach der Wende richtig versunken im Schnee. Es war Pfingsten gewesen und wir sind in kurzen Hosen einfach dann wirklich den Geröllhang runtergerutscht. Also eine sehr spannende Wanderung. Und von der Wiesenbaude kommt man sehr schnell zum Grenzweg und dann geht es zur Schneekoppe hoch.
1: Man kann zum Kamm gehen oder zu der Schneekoppe oder berghinunter zur Geiergucke.
0: Und wenn man nach Karpatsch runterlaufen will, ist es ein sehr steiler Weg oder ist es machbar?
1: Für gute Sportler ist es machbar, aber ich muss sagen, dass von diesem grenzenroten Weg ist es steiler nach Polen als bei uns. Man geht quer die Schichtlinie, also wirklich bei Aufstieg, man schwitzt, muss man sagen.
0: Wow, also überall, wo man hier nach Polen absteigen würde, es geht sehr steil runter.
1: Es ist steiler als in Tschechien, würde ich sagen.
0: Es gibt ja auch auf der polnischen Seite Bauden. Sind die anders als die tschechischen?
1: Das ist schwer zu sagen, aber in manchen, wenn man dort Übernachtung bestellt hat, muss man zum Beispiel bis 6 oder bis 7 Uhr und dann schließt es. Und wenn Sie 5 Minuten später kommen, haben Sie keine Chance. Also je nachdem, dann seien Sie vorsichtig, wenn Sie eventuell dort buchen, kommen Sie wirklich rechtzeitig.
0: Und da kann man auch mit Karte zahlen, weil nicht jeder hat immer Slotty dabei?
1: Das kann man, aber das hängt von Ort ab. Das ist nicht hundertprozentig so oder so. Man muss immer im Voraus nachfragen, wie es dort abläuft. Natürlich, Euro ist sehr willkommen, aber als ich zum Beispiel in Krakau war, es war viel günstiger, nicht in Euro, sondern mit Zloty zu zahlen, ja. denn der Umrechnungskurs war ungünstig. Also ja. ich würde empfehlen, ein paar Zloty mitzuhaben.
0: Das also zum Thema grenzübergreifendes Wandern, was ja heute möglich ist, überhaupt kein Problem im Vergleich zu damals. Eine schöne Wanderung ist Gavi auch die von Jans Glasner, also dann auf den Schönahorra rauf und dann über die Virovka-Bauda zur Lutschni-Bauda.
1: Ja. Da gibt es große Kreuzung und das geht natürlich auch Berg hinauf. Ja, von dort haben Sie natürlich, wenn Sie oben sind, gute Aussichten. Ich würde empfehlen, die Hauptspaziersaison wegen Schnee ist hier, man kann sagen, beginnt in der zweiten Hälfte vom Mai und bis Ende September. Das ist am meisten und in der Zeit sollte es Schnee selten sein oder gar nicht sein.
0: Ja, denn wir sind zwar hoch, aber noch nicht so extrem hoch. Und dann auch natürlich von Svati Petr mit der Bahn hochfahren zu Virovka entlang von alten Holzhäusern. Ein schöner Weg.
1: Sie können auch diese Seilbahn nutzen von Ende Mai. Ist dieser Lift schon in Betrieb.
0: Ein historisches Riesengebirgslied, von dem ich bewusst nur diesen Teil des Refrains zitieren wollte. Gabi hatte ja eben das grenzenlose Wandern angesprochen. Der Grenzweg verläuft mal ein paar Meter auf tschechischer, mal ein paar Meter auf polnischer Seite. Gleich hinter der Spindlerower Baude, also der Spindlerbaude, habe ich mich auf polnischer Seite vor einer Baude ein wenig in die Sonne gesetzt. Sie heißt auf Polnisch Drostitschka Chata Odrodzienie, also übersetzt so viel wie das Jugendkammerhaus Rübezahl. Passt ja, der Rübezahl zum Riesengebirge. Der alte Kammweg ist ein sehr beliebter Wanderweg, der inzwischen frei zugänglich ist. In meiner Jugend haben wir uns mit unseren russisch-tschechisch-Kenntnissen ab und zu mal auf diesen Weg hineingeschleust, an den Beamten da vorbei, der damals ja dieser Weg nur für die Staatsbürger der CSSR und auch von Polen offen gewesen war. Der alte Kammweg führt abwechslungsreich durch Geröllfelder und auch über weite Bergwiesen und ist streckenweise auch gepflastert. Schon Ende des 19. Jahrhunderts, da bauten Mitglieder des Riesengebirgsvereins entlang der Kammlinie diesen Wanderweg. Die Tageswanderung auf die Schneekoppe, die ist sowohl von tschechischer als auch von polnischer Seite aus möglich und sehr beliebt. Vom polnischen Karpacz aus muss man rund 900 Höhenmeter bezwingen. Von der tschechischen Seite, also von Petzpotsnaschkau, sind es rund 100 Höhenmeter weniger. Das Riesengebirge, es gilt ja als das schneesicherste der europäischen Mittelgebirge. Im Winter steht hier ein dichtes und auch gut markiertes Loipennetz zur Verfügung, vor allem auch im tschechischen Harachov oder auch in Splinderov Mlin. Über Spindlermühle sprach ich mit Jitka Hronaschowa. Sie arbeitet nämlich in der Erlebach-Baude und ist ehrenamtlich für das Tourismusbüro in Spindlermühle tätig.
3: Spindlerhof Mlin has a long history and we are proud that we can be part of this city.
0: Spindlermühle hat eine lange Geschichte, auf die wir sehr stolz sind. Wir können bauen auf die einerseits Landwirtschaft, auf die historischen Gebäude und wir sind natürlich auch stolz auf den Tourismus, denn es war schon immer eines der wichtigsten Zentren für Erholung und Sport. Es war, bevor es Landwirtschaftsdorf war, ein wenig Industrie, aber nicht sehr stark. Es war Bergbau hier, man hat unter anderem hier in Spindlermühle Uran abgebaut, aber jetzt nicht im so großen Stil.
3: Had so much of farming. So we have a Svati Petr area.
0: Wir haben zum einen den Ortsteil Svati Petr, also Heiliger Peter.
3: And it is the great starting point to reach the Sneska.
0: Es ist ein idealer Ausgangspunkt, um Wanderungen zur Schneekoppe zu starten.
3: We have a tile which is called Central.
0: Dann gibt es den zentralen Bereich von Spindlermühle mit den meisten touristischen Angeboten, mit den meisten Hotels, auch Spa-Anlagen.
3: And wellness. And then we have tile Bedřichov.
0: Bedřichov ist ein Teil, wo vor allem die Menschen leben, die in Spindlermühle selbst arbeiten, also beispielsweise auch im Tourismus angestellt sind.
3: Und danach haben wir Lapska, das ist Teil, welcher ist in der Nähe von Spindlermühle. It has a connection to Medvědín.
0: Und dann gibt es eben diesen Ortsteil Lapska, der eben diese Seilbahnverbindung zum Berg Medvědín hat. Medvědín kommt von Medvěd, dem Bär.
3: It used to be, but there has never been bears in the Krkonoše.
0: Der Name Medvědín, Medvěd im Russischen auch der Bär, aber es gab hier nie Bären.
3: The main chairlifts are in Svati Petr, Medvědín and Lapska.
0: Wir haben drei große Lifte, die von Spindlermühle auf die Berge führen. In Svati Petr, also Heiliger Peter, in Spindlermühle und im Ortsteil Lapska.
3: Spindlerhof Mlin is the main touristic and skiing resort in the Czech Republic.
0: Spindlermühle ist der wichtigste touristische und vor allem auch wintertouristische Ort in der Tschechischen Republik.
3: There is many competitions with
0: es sind viele Wettbewerbe, die hier ausgetragen werden. Viele Wettbewerbe Wettbewerbe, die allein schon das World im Vornamen tragen, beispielsweise auch der Damen-Ski-Weltcup.
3: Ski-Weltcup und Snowboard-Weltcup is actually held here. We have many cross-country tracks.
0: Es gibt viele verschiedene Cross-Country-Strecken und natürlich ist auch Spindlermühle sehr beliebt, um von hier aus zu Skitouren zu starten. To go through the wild forest.
3: You shouldn't go through the forest because the national park wouldn't be happy about it.
0: Ich fragte gerade, ob man dann beim Skitouren gehen durch den Wald gehen soll. Nein, soll man nicht tun. Da ist der Nationalpark natürlich nicht sehr erfreut über das.
3: Yeah, you have to keep yourself on the sign tracks.
0: Also bei Skitouren auf jeden Fall den beschilderten Wegen folgen.
3: Our season starts usually in November.
0: Die Wintersaison hier beginnt im November, endet im März.
3: We have snowpark in Medvedin.
0: Wir haben diesen Snowpark einmal am Medvedin, aber auch für den Fall, dass es nicht genug Schnee klimatisch geben sollte, haben wir entsprechende Beschneiungsanlagen und können damit garantieren, dass es hier immer Schnee im Winter gibt.
3: A security of the snow conditions.
2: Ve Špindlerově mlíně, tam překrásně je v zimě, když je zákaz vycházení.
3: And the cross-country tracks begins there.
0: In Hornimisacki beginnen zum einen die Cross-Country-Tracks, der Schneepark befindet sich da und auch die normalen Skipisten. Dann ist man sehr nah an den höchsten Bergen rund um Spindlermühlen.
3: Very close contacts with the mountains. We have many hotels here.
0: Verschiedene Hotels in Spindlermühle, die auch Wellness anbieten, aber eben auch einen Wasserpark direkt im Zentrum.
3: Here in the central city. It's more like a wellness and
0: ein zweiter Wasserpark in Bettlichhof, der hat etwas größere Wasserrutschen und auch einen eine größere Fläche.
3: And bigger swimming pool. If you still need more water, there is a big aqua center now in Vrchlabi.
0: Und wenn man noch mehr Wasser braucht, dann ist ein noch größerer Wasserpark in Vrchlabi, etwa 15 Kilometer flussabwärts der Elbe, also in Hohenelbe gelegen. If you would compare Spindlermühlen with Petspotsneshko and other cities, Jansgelasene, wenn sie vergleicht jetzt Spindlermühle mit beispielsweise Pez an der Schneekoppe oder auch Jansgelasene, also Jansbad, was ist der Unterschied?
3: What I see as a big
0: in Spindlermühle haben wir wirklich ein Stadtzentrum, ein gewachsenes und auch die Elbe, die direkt durch das Stadtzentrum führt.
3: Through the city center, White Bridge.
0: Und die große Brücke über die Elbe, die ein markantes Erscheinungsbild im gesamten Stadtzentrum ist.
3: So you are here actually not only on eastern or
0: Spindlermühle befindet sich geografisch gesehen auch in der Mitte des Riesengebirges, nicht so weit östlich wie Pets, sondern direkt im Zentrum des Riesengebirges, sodass man von hier aus die Touren starten kann.
3: Sie können entweder einen Seilbahn benutzen oder Sie können mit dem Bus hochfahren zu den Bergen. Es ist problemlos zu dieser interessante touristische Ziele zu kommen.
0: Denn so praktisch die Autoanreise ins Riesengebirge auch ist, so sehr freut man sich doch, wenn man im Urlaub so wenig wie möglich Autoverkehr hört. Einer der Gründe, warum ich als Kind und früher Jugendlicher sehr gerne im Riesengebirge war, sind die vielen Bauden, so nennt man hier nämlich die Gebirgshütten. Schon zu sozialistischen Zeiten gab es eine enorm große Dichte an solchen Bauden, in denen man einfach und gut essen, trinken, teilweise auch übernachten konnte. Die Bauden sind auch heute noch teils sehr einfach, teils auch sehr modern, wie zum Beispiel die eben schon besuchte Erlebach-Baude. Die höchstgelegene, größte und auch älteste Bergbaude im Riesengebirge ist die Rutschni-Bauda, übersetzt die Wiesenbaude. Auf einer Höhe von etwa 1400 Metern steht sie auf einer weiten Hochebene vor der berühmten Schneekoppe. Über diese, ja übersetzt weiße Wiese, führt ein alter Verbindungsweg zwischen Schlesien und Böhmen. Von der Wiesenbaude aus gibt es mehrere Wege. Einer führt direkt hoch zur Schneekoppe, der andere in Richtung talabwärts zur weißen Elbaude. Und da traf ich einen der Stammgäste in waschechter Sachse, Steffen aus Dresden und Monika Volkova. Sie betreibt nämlich diese kleine Baude.
4: Dobrý den, vítám vás u Boudy Bílé Labe. Bouda Bílé Labe je opravdu tradiční bouda s autentickou atmosférou.
0: Wir sind hier willkommen geheißen worden in der Weißwasser-Grundbaude, eine wahrhaft traditionelle Baude mit authentischem Flair. Sie liegt etwa 5 Kilometer vom Zentrum von Spindlermühlen entfernt auf 1000 Meter Seehöhe im Tal der Weißen Elbe am Schnittpunkt vierer Wanderwege.
4: V údolí Bílého Labe na křižovatce 4 turistických tras. Vznik boudy sedící na konci údolí v Sevření hory je paradoxně zpět s tragickou událostí, kdy na konci 19. století zasáhla Krkonoše rozsáhlá povodeň.
0: Die Entstehung der Baude am Ende des Tals, eingebettet in die Berge, ist paradoxerweise mit einem tragischen Ereignis verbunden. Ende des 19. Jahrhunderts suchte nämlich eine große Flut das Riesengebirge heim. Um ein solches Ereignis künftig zu verhindern, wurde der Lauf der Weißen Elbe und auch anderer Riesenbäche begradigt, vertieft und so entstanden auch auch zahlreiche Stromstellen und auch Wasserfälle, die diesen Flusslauf in ein malerisches Naturschauspiel verwandelten. Und deswegen wagten sich immer mehr Touristen gegen diese Strömung an. Václav Holman nutzte das touristische Potenzial im Jahr 1913 und errichtete er an dieser Stelle, wo eben der Weg zum Gipfel des Hochwiesenberges ansteigt, eine einfache Wassergrundbaude, eben die Bělalapská bouda.
4: Založil v místě, kde se zvedá k výstupu cesta na Luční horu, jednoduchou boudu Bílé Labe.
0: Wie viel gibt es hier Plätze in der Baude?
4: 30.
0: 30 Plätze gibt es hier. Ist es jeden Tag geöffnet?
4: Ja, jeden Tag, ganzen Jahr.
0: Kann man hier übernachten?
4: Ja, Sie können hier übernachten.
0: Die Küche ist relativ traditionell.
4: Traditionell tschechisch.
0: Was gibt es zum Beispiel?
4: Zum Beispiel Lendenbraten.
0: Der berühmte Zwitschkova.
4: Hähnchenschnitzel. Wir haben unsere Knoblauchsuppe.
0: Mit einem gerösteten Schwarzbrot?
4: Ja, Topinka in Tschechisch.
0: Die meisten Gäste sind Wanderer, die zur Wiesenbaude gehen?
4: Hier sind 10 Zimmer und Übernachtung für 30 Personen.
5: Und ich muss ehrlich sagen, Chapeau, dass die gute Frau die Baude hier so gut aufgerissen hat.
0: Ein großes Lob für Monika. Monika macht die Baude erst richtig zum Leben.
5: Ja, ja, richtig. Wir waren schon öfters hier gewesen und haben öfters hier gewohnt in der Baude. So wie sie das hingemacht hat hier, Chapeau.
0: Was hat sie besser gemacht als die Vorgänger?
5: Alles. Die Räume hier und so sind auch ganz klasse geworden hier. Es ist richtig, richtig schön. Diese Baude, hier trifft sich ja alles. Es kommt von oben, es kommt von da und es kommt von unten hier. Und das ist ja wirklich eine Goldgrube.
0: Genau, sagt der Sachse. Wie ist es denn hier zu leben? Ist das ja einfache Zimmer?
5: Es reicht. Das ist Baude. Ne? Was soll's? Ne?
0: Also nicht wie der Sachse sagt, nur Hornsche, so ist es nicht.
5: Nein, Gottes Willen.
0: Keine Hornsche.
5: Nein, wenn du schläfst, ist erstmal eine Ruhe. Also Dresden, ich wohne an der Hauptstraße und dann ist ja richtig Lärm. Und hier ist erstmal eine herrliche Ruhe. Vögel zwitschern, du kommst raus hier.
0: Ne? Was macht ihr hier, außer wenn ihr ein schönes Bier trinkt? Habt ihr große Wanderungen gemacht? Seid ihr eher im Tal der Weißen Elbe?
5: Also wir machen große Wanderungen, natürlich. Die haben 16 Kilometer gemacht, morgen machen wir so 15 Kilometer.
0: Wohin ging's da?
5: Also ich habe abgekürzt heute, weil ich hatte einen bösen Fuß. Die sind hier oben hier zur Wiesenbaude und sind dann rum hier gelaufen, durch den Freundschaftsweg. Und dann hier Spindlerbaude und dann hier sind sie wieder runtergekommen. Also es war eine wunderschöne Tour. Wir haben abgekürzt, wir sind dann von der Lutschnibaude dann wieder hier runtergelaufen.
0: Das ist ein ziemlich steiler Weg mit vielen Steinen auch, ne?
5: Von richtig.
0: Noch Schneereste oben gesehen, so wie im Wald?
5: Ja, natürlich. Ja, die haben mich mit Schnee beschmissen.
0: Wohin geht's morgen auf Wandertour?
5: Na, morgen geht's zur Moravka-Baude.
0: Und die Abende verbringt man dann auf der Terrasse hier bei dem schönen Bier?
5: Richtig, natürlich. Oder drinnen. Also wir waren Fokusjahr gewesen, da hat es nur geregnet.
0: Passiert dann leider ab und zu.
5: Da kann ja mal passieren, ne?
0: Aber dann isst man ja einen Schweinebraten wahrscheinlich mit Knödeln.
5: Jo, was es so gibt, wir sind dann die Wählerisch.
0: Und ihr hättet ja auch können in die Alpen fahren, in den Bayerischen Wald, Thüringer Wald. Warum Riesengebirge? Ist es einfach aus der Verbundenheit von früher?
5: Du darfst eins nicht vergessen. Wir sind hier 180 Kilometer rund entfernt von Dresden und haben hier Berge. Warum sollst du dann hier nach Bayern runterrammeln oder nach Österreich, nach Südtirol? Weil die sind ja da. Ne? Ehrlich, viele gehen noch arbeiten und so. Ich ja nicht mehr.
0: Ach so, das sieht man gar nicht an, ne?
5: Ja, ich gebe mir Mühe.
0: Das heißt, es ist ein verlängerter Wochenendausflug für euch. Und ich denke, ihr werdet nicht das letzte Mal hier gewesen sein.
5: Nee, aber ich komme gerne hierher wieder.
0: Übrigens, mit Monika kann man auch sein Russisch noch mit ihr nicht trainieren. Habt ihr sicher gelernt?
5: Das ist schon lange vorbei.
0: Drusba.
5: Okna, weißt du noch? Okna, Fenster. Boxal ist Bahnhof, ja. Und dann ist Schluss, ne?
0: Ja, dann sage ich dir das Vidanje und das Skorje Vstreče. Bis bald. Ja. Steffen bei einem gepflegten Bier auf der Terrasse dieser sehr urigen Hütte der Weißen Elbbaude. Etwa 3 bis 4 Kilometer flussabwärts fließt die Weiße Elbe in die Elbe. Und nicht weit von der Quelle der Elbe befindet sich ein markantes, hohes, 9-stöckiges Stahlbetongebäude, die berühmte Elbbaude. Wir besuchen gleich einen Wallfahrtsort im Riesengebirge. Wie immer an dieser Stelle, auf Weiterhören.

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2: Richtet auf eure Lauscher, denn hier spricht der Tauscher. Der Alexander grüßt sie alle miteinander und wünscht auf diese Weise eine schöne Radioreise. Heute einmal im Reich von Rübezahl. Wir sind auf der tschechischen Seite des Riesengebirges. Die Geschichte des Riesengebirges ist eben eng mit dieser Märchenfigur verbunden. Als Herrscher über Wetter und Natur schützt er sein Gebirge vor Wilderern und anderen Bösewichten. Die Sagengestalt wurde Mitte des 16. Jahrhunderts erstmals erwähnt. Sie erscheint als Riese, als Zwerg und Zauberer und ist ein kulturelles Symbol dieser Region geworden. Daher werden im gesamten Riesengebirge überall Figuren und andere Andenken als Souvenir verkauft. Die jetzige Beschützerin der Wanderer ist auch die Statue der Jungfrau Maria. Sie gilt ja als Königin der Berge und ihre Statue befindet sich ein wenig unterhalb der Erlebach-Baude. Ja, die aus dieser Skulpturengruppe stammende Version, die hatte Jiří Tomášek offiziell als Friedensbotschaft in die historische Basilika nach Nazareth in Israel gebracht. Über diese Verbindung zum Heiligen Land spricht er nun. Der Gastgeber der Erlebach-Baude, Jiří Tomášek.
3: Nacházíme se na krásném místě v srdci Krkonoš, 7 kilometrů od Špindlerova mlýna.
2: Wir befinden uns an einem wunderschönen Ort im Herzen des Riesengebirges, 7 Kilometer von Spindlerov Mlin entfernt, auf einer Höhe von 1150 Meter über dem Meeresspiegel. Es ist ein Ort voller Ruhe, Bergnatur und einzigartiger Atmosphäre. Tatsächlich handelt es sich um eine echte Riesengebirgsbaude. Die erste Ansiedlung stand hier bereits im Jahr 1784.
3: První usedlost zde stála už v roce 1784. Naše rodina sem přišla před 28 lety.
2: Unsere Familie kam hier im Jahr 1998 an und wir begannen Schritt für Schritt aufzubauen, was Besucher eben heute hier als Resort des heiligen Franziskus kennen. Der entscheidende Moment, er kam im Jahr 2007, als wir nämlich die Kapelle des heiligen Franziskus hier errichteten. Seit dieser Zeit trägt der gesamte Ort seinen Namen. Erlebachova Bauda bietet mehrere Unterkunftskategorien und die Gäste, sie können hier die wahre Natur erleben. Große Glasfenster verbinden das Interieur mit der umliegenden Landschaft und schaffen eine außergewöhnliche Atmosphäre.
3: Každý den se tu dá zažít malý zázrak. Už několik let u nás hnízdí jeřičky.
2: Jeden Tag kann man hier ein kleines Wunder erleben, denn seit mehreren Jahren nisten hier bei uns Mehlschwalben und auf die Wiesen rund um das Hotel kommen manchmal sogar Hirsche. Also der Mensch, der spürt hier wirklich die Nähe zur Natur.
3: Člověk tu opravdu cítí blízkost přírody. Naším novým symbolem je sloup Panny Marie jako královny hor a královny míru.
2: Unser neues Symbol ist die Mariensäule der Jungfrau Maria, gewissermaßen als Königin der Berge und auch Königin des Friedens. Sie befindet sich in 150 Meter von der Erlebachova Bauda und etwa 60 Meter von der Josefova Bauda entfernt.
3: Místo kolem sloupu působí téměř jako otevření opony časoprostoru a připomíná člověku.
2: Der Ort rund um diese Säule erwirkt beinahe wie das Öffnen eines Vorhangs in Raum und Zeit und erinnert den Menschen daran, dass diese Welt keinen Unsinn darstellt, sondern eben einen Sinn hat, dass sie nach Gottes Plan erschaffen wurde und jeder Mensch in diesem Plan sein ewiges Ziel hat.
3: Autorem sochy je slavný sochař Otmar Oliva.
2: Der Bildhauer der Statue ist der berühmte Bildhauer Otmar Oliva und mitgewirkt hat auch der Künstler Radim Hanke. Das Projekt wurde musikalisch unterstützt vom Komponisten und Musiker Jiří Pavlica und auch dem Regisseur Filip Rensch, der hier dieses Werk im Dokumentarfilm König der Berge filmisch fest.
3: A Regisseur Filip Rensch toto dílo zachytil v dokumentárním filmu Královna hor. Celý projekt má mezinárodní rozměr.
2: Das gesamte Projekt, es hat eine internationale Dimension, denn wir ließen 4 Originale der Statue der Königin der Berge hier gießen. Die zweite Statue, sie befindet sich im Heiligen Land in Israel, in Nazareth, auf dem Platz der Basilika der Verkündung.
3: Třetí socha byla instalována v Mariboru v novém kostele.
2: Die dritte Statue wurde in Maribor in Slowenien in einer Kirche installiert, die von tschechischen Künstlern geschützt wurde. Und die vierte Statue, die wird in Assisi, also in dem Geburtsort des heiligen Franziskus, aufgestellt. Denn dieses Jubiläum hat sich im Jahr 2026 da zum 800. Mal gejährt.
3: Rodiště svatého Františka, protože letos uplynulo 800 let od jeho úmrtí. Na závěr bych vás rád pozval.
2: Jiří Tomášek, er lädt uns alle ein. Vielleicht finden Sie hier Ihr zweites Zuhause und er wünscht all unseren Hörern Freude, Frieden und alles Gute.
3: Všem vám přejeme radost, pokoj a dobro.
2: Jiří Tomášek über die Marienstatue. Sie steht, so fügt er hinzu, im Einklang mit der Natur und dem Frieden. So eben auch wie die Jungfrau Maria selbst. Hier ist Rias, Riesengebirge in akustischer Sicht. Eine Radioreise aus Tschechien. Alexander Tauscher grüßt aus Böhmen. Das Riesengebirge ist für Tschechien ein Gebirge der Superlative. Es ist das höchste und das einzige Gebirge in dem Land, das den Charakter eines Hochgebirges hat. Die Landschaft, sie ist einerseits geprägt von rauen Gipfeln und Tälern, die aus Gletschern geformt sind. Auf der anderen Seite erstrecken sich weitläufige Wiesen mit Moorseen. Dabei ist das Riesengebirge nicht nur ein Wandergebiet, sondern eben auch bei Mountainbikern sehr beliebt. Durch die Landschaft verlaufen gut markierte Radwege mit Steigungen und auch langen Abfahrten. Kurz vor einer neuen Wandertour, da traf ich Corinna aus Blaustein in Schwaben. Sie ist inzwischen Stammgast in der Erlebachbaude und sie verrät uns, warum sie immer wieder hierher ins Riesengebirge fährt.
1: Ich komme fast jedes Jahr hierher, weil es so schön ist. Also man kann schlemmen, man kann wandern, man kann sehr, sehr vieles machen.
2: Sie sind ja aus Blaustein, liegt an der Schwäbischen Alb.
1: Ja.
2: Sie haben die Alpen faktisch viel näher als das Riesengebirge.
1: So ist es.
2: Und dennoch gibt es ja einen Grund, warum Sie eben nicht die Alpen oder sei es den Bayerischen Wald ja. oder auch den Schwarzwald ja. wählen, der ja noch näher bei Ihnen ist.
1: Ja.
2: Was macht es für Sie aus hier, das Riesengebirge?
1: Also für mich ist es auch ein Ort des Rückzugs, des Genießens der Natur, die jetzt hier wirklich sehr sauber, sehr rein ist. Es wimmelt nicht vor Autos von links nach rechts. Also man hat seine Ruhe, man hat nette Leute. Uns gefällt es. Wir sind auch anderswo unterwegs, aber diese Erlebachbaude, die ist immer ein fester Punkt für uns.
2: Ja.
1: Immer in den Pfingstferien.
2: Immer in den ja. Pfingstferien. Warum im Frühling? Ja. Weil so die Hochsaison noch nicht da ist?
1: Die Hochsaison ist noch nicht da. Und viele Leute haben um Pfingsten Urlaub.
2: Beschreiben Sie mal so einen Tagesablauf. Sie sind ja hier mitten im Nationalpark. Sie sind nah an der Grenze. Ja. Wohin starten Sie hier zu Wanderungen?

Wir sind jetzt einige Zeit auch mit jüngeren Kindern gewesen. Das sind dann leichtere Wanderungen. Ich muss gestehen, ich kenne nicht alle Namen. Aber mein Mann, der kommt schon als

0: Extremtourismus ist, sondern dass die Leute, die hierher kommen, immer wieder herkommen, spricht ja auch schon sehr, sehr viel für die Region.
1: Wissen Sie, ich bin jemand, der zu DDR-Zeiten hier gewesen ist, oft mit meinen Eltern. Und
0: mein Mann auch.
1: Ich wollte gerade fragen, er kommt aus den neuen Ländern, ja?
0: Ja, aus Görlitz.
1: Aus Görlitz, da ist ja das Riesengebirge sehr nah. Hat deswegen auch sicher eine emotionale Bindung hierher.
0: Mit Sicherheit.
1: Sie sind selber gebürtig aus?
0: Ich bin in Rumänien geboren und lustigerweise auch in einer Familie mit dem Namen Spindler.
1: Und da Sie aus Rumänien sind, haben Sie den Vergleich zu den Karpaten auch.
0: Ja.
1: Erinnert Sie da manches an die Karpaten?
0: Ja, schon. Ja, ich weiß nicht, Inaja, Predeal, also das sind so die Karpaten-Touristenorte. Und was, natürlich muss ich jetzt auch ein bisschen Werbung für mein Vaterland machen.
1: Natürlich.
0: Es gibt auch richtig viel Natur und es wird auch sehr viel für die Natur gemacht. Als ich Kind war, hatte man überall noch irgendwelche Papiere im Wald gefunden und so. Und das hat sich jetzt deutlich verbessert. Das freut mich riesig. Also es kommt Spindlermühle näher an Sauberkeit und an Genusslandschaft.
1: Ich glaube, das kann man sagen, Rumänien ist touristisch noch nicht so entwickelt, auch wie hier Spindlermühle, das Riesengebirge.
0: Vielleicht nicht so bekannt. Also es ist schon vieles. Vor allem im Norden Rumäniens gibt es extrem viel zu sehen. Ja, auch Familientraditionen, kann man schon sagen.
1: Kommen wir mal zurück hierher, falls es doch mal regnet. Wir wissen, das Riesengebirge ist ein sehr regenreicher Ort, um nicht zu sagen, das regenreichste Mittelgebirge. Was macht man da an Regentagen?
0: An Regentagen Karten spielen, Spiele spielen. Ab und zu gibt es auch eine Band, die mal Musik macht. War ganz schön, da wurde auch getanzt.
1: Und kulinarisch natürlich, wenn man in Würm ist, muss man Knödel essen, Switchkova, Webschewo.
0: Ja.
1: Bei Ihnen auch mindestens einmal?
0: Bei uns zu Hause werden auch Knödel gemacht. Das sind die aber die sogenannten Semmelknödel.
1: Genau, in Schwaben. Aber, aber die böhmischen hier, probieren Sie?
0: Die servierten Knödel. Das hat meine Oma auch früher gemacht. Ich muss jetzt mich nur ein bisschen beeilen.
1: Sie musste sich beeilen, denn die Wandergruppe stand bereits marschbereit in der Baude und im Riesengebirge. Da will man ja auch im Urlaub scheinbar keine Minute verlieren. Die Kulisse unseres Urlaubs ist eine der wertvollsten Naturlandschaften Mitteleuropas. Das Riesengebirge besteht aus einem Mosaik von Ökosystemen, die als Erinnerung an die letzte Eiszeit zurückgeblieben sind. Das Tor zum Riesengebirge und gleichzeitig auch der Endpunkt des Elbradweges ist die Stadt Virchlavi, übersetzt Hohenelbe. Einst war Virchlavi ein wichtiges Zentrum der Textilindustrie und wenn man heute auf der Hauptstraße in Richtung Spindlermühle fährt, dann fallen die Giebelhäuser mit den langen Laubengängen auf. Sie sind die ältesten volkstümlichen Bauwerke aus dem 16. Jahrhundert. Mitten in der Stadt steht das ehemalige Schloss der Grafen Czernin-Morzin mit seinen vielen vierachteckigen Türmen. Und hinter dem Schlosspark befindet sich das Renaissance-Rathaus, auch sehr markant in Virchlavi, das später im Stil des Barock umgebaut wurde. Im Augustinenkloster ist heute das Riesengebirgsmuseum angesiedelt. Als Tipp für mögliche Regentage schließlich ist ja das Riesengebirge eines der niederschlagsreichsten Gebirges Mitteleuropas. Über Virchlavi und andere Städte im Riesengebirge sprach ich nochmal mit Gabi Kosakow.
2: Ich würde auch Besuch vom Hohenelbe hechtens empfehlen. Das ist ganz schöne Stadt mit gut erhaltenen alten Häusern, die aus Holz sind. Also besonders am Marktplatz oder auf der Hauptstraße, aber in Nebenstraßen können Sie gut essen oder etwas Schönes ansehen. Was ich noch empfehlen könnte, ist der Besuch von dem Park um das Schloss herum. Und dort gibt es auch Museum vom Riesengebirge in diesen alten Häusern und Museum von Nationalschutzpark Riesengebirge befindet sich jedoch in diesem Park. Das können Sie gerne mitmachen.
1: Was zeigt das Museum? Eine kulturhistorische Sicht oder wirklich sehr viele Naturaufnahmen, Steine oder was erlebt man im Riesengebirgsmuseum? Weil es mal heißt, man muss mindestens 2 Stunden Zeit nehmen.
2: Schwer zu sagen. Ich war in Stadtmuseum, würde ich sagen. Dort sind Sachen von Geschichte von diesem Gebiet. Ganz alte Skier und Schlitten und solches. Und da ist über Geschichte von Riesengebirge oder von diesem Ort. Und im Museum von Nationalschutzpark, dort sind auch Lehrwege für Kinder oder verschiedene Sachen, damit es Kindern angenehm ist, etwas über die Natur zu erfahren.
1: Historischen Häuser, diese Lauben in Virchlavi sind ja gefüllt mit Geschäften, Lautki, also kleine auch Lebensmittelgeschäfte, Kleidungsgeschäfte, sehr schön zum Flanieren.
2: Wenn Sie irgendwo sind, dann suchen Sie auch nach gutem Essen, ab und zu nach Geschenken mit Bringsel oder Souvenir. Also natürlich, Virchlavi oder Hohenelbe ist gewohnt, tausende Touristen zu willkommen jährlich. Also man spricht sehr oft auch Deutsch, also das können Sie gut genießen. Und nach der Wende hat sich so viel geändert.
1: Sehr verändert hat sich auch Janske Lasene. Das ist der Kurort am Fuß von Czerna Hora, also dem Schwarzen Berg. Das ist ein ganz anderer

0: als Spindlermühle.
1: Natürlich, die Kurorte waren immer so schön, die Kolonnade ist sehr herrlich und dieser Kurort ist spezialisiert auf die Krankheiten von Bewegungssystem, von Knochen, nach verschiedenen Unfällen, wenn die Kinder gelähmt sind. Zum Beispiel oder nach verschiedenen Unfällen, nach verschiedenen OPs, wenn man Probleme mit Wirbelsäule hat und solches. Und dort sind auch Kinder gepflegt.
0: Also das ist ein richtiger Kurort.
1: Wirklich, wirklich, ja. Mit langer Tradition und natürlich manche Leute, die Probleme mit Bewegung haben, ist es nicht so einfach im Gebirge zu sein. Die bewegen sich da unten, denn es ist im Berge oder im Tal teilweise. Also man muss immer hinauf, aber die Aussichten und die Dienstleistungen sind dort auf hohem Niveau, würde ich sagen.
0: Das ist ja der eine Ort, der sehr bekannte, Sie haben es gelesen, zum anderen Balachow.
1: Eigentlich, Liberec ist nicht mehr in dem Riesengebirge, sondern im Isergebirge. Aber Liberec war damals in Sudetenland und nach dem Rathaus sehen Sie, dass die Stadt wirklich sehr reich war. Was ich empfehle, wieder im Liberec ist Besuch von Berg namens Jeschtet. Da ist sehr bekannter Bau. Das hat gewonnen einen gewissen Preis, so 50 oder wie viele Jahre zurück, mit einem Berghotel. Dort kann man auch mit Seilbahn fahren. Und im Riesengebirge gibt es alten Zoogarten und mit sehr schönem botanischem Garten daneben. Also das ist wirklich spitze. Das würde ich empfehlen.
0: Und Harachov, natürlich Wintersportort. Mhm.
1: Ja, das ist Wintersportort. Dort sind die höchsten Chancen für Skisprung. Man kann dort besuchen auch Brauerei und vor allem Glaswerk. Denn in Untergebieten gab es viel Glaswerke. Tschechien war weltbekannt, oder vielleicht ist es immer noch, aber würde ich sagen, vor dem Zweiten Weltkrieg produzierte man und exportierte Tschechien viele, viele Glas in ganze Welt.
2: Čechy krásné, Čechy mé.
3: Čechy krásné. Karel Gott über die Schönheit Tschechiens. An die Geschichte der Glasindustrie im Riesengebirge erinnert in Harachov das Glasmuseum. Mit mehr als 5000 Exponaten ist es die größte und wertvollste Glassammlung in Tschechien. Das Riesengebirge ist in weiten Teilen ein Nationalpark, der sich über Polen und Tschechien erstreckt. Auf tschechischer Seite ist es der weitaus größere Teil, der seit Anfang der 1960er Jahre bereits geschützt ist. Er nennt sich Krkonošský národní park. Große Teile des Riesengebirges stehen seit 1992 außerdem als Biosphärenreservat unter UNESCO-Schutz. In diesem Mittelgebirge, in dem die Elbe ja so klein und so ruhig entspringt, und ich war an einem Punkt etwas unterhalb der Elbquelle, Panschowa nennt sich das, da kann man wirklich in der Elbe baden, ein wenig seine gestressten Füße vom Wandern ins Wasser halten. Man sitzt da sehr schön, am besten wirklich, so wie ich, ganz kurze Shorts anziehen, dann sich ein wenig auch in das Wasser hineinsetzen. Dann ist man wirklich in der Elbe und kann sagen, ich habe in der Elbe gebadet, unterhalb der Elbquelle, sehr zu empfehlen. An der Mumla war übersetzt Mummel in der Nähe von Harachov, da stürzt ein Wasserfall aus 7 Metern Höhe und mit einer Breite von 10 Metern von einem Granitvorsprung in die Tiefe. Gabi Kosakova, sie empfiehlt noch ein paar andere Orte, die sicher nicht jeder Riesengebirgsurlauber auf dem Schirm hat.
1: Die Stadt Jelenice ist ca. 10 oder 15 Minuten Autofahrt entfernt vom Vrchlabí, Hohenelbe. Und dort war erst Harach, also man kann dort Schloss besuchen. Dort ist Sammlung von alten Weihnachtskrippen, also das ist interessant. Und ich mag dort sehr eine kleine Straße, oder Gasse kann man sagen. Und das ist genannt Neugierige Gasse. Denn die Häuser stehen dort in einem anderen Winkel als sonst. Und da sind Häuser 200 Jahre alt oder vielleicht sogar länger. Und gerade am Anfang dieses Gäschen unten ist ein gemütliches Café, das ist extern zu empfehlen.
0: Das sind die Städte. Für mich, egal wie, macht immer der Reiz auch diese ursprüngliche Natur in den Tälern aus. Da gibt es ja so kleine Dörfer, die sich unheimlich lang durch das Riesengebirge ziehen, wie Dolný Dvůr zum Beispiel.
1: Dolný Dvůr, immer in diesen Dörfern ist es so, dass wegen diesen Berg und Tälern sind die entlang der Straße nicht so breit, aber die sind lang.
0: Man hat dann oft noch diese urtypischen Gasthöfe, Hostinels oder Jedaná Restaurace. Also nicht so touristisch wie in manchen bereits touristisch ausgeprägten Orten. Mhm. Ja.
1: Diese Jedaná, also Speisesaal kann man sagen, das war früher auf jeder Ecke, in jedem Ort kann man sagen, denn die Arbeiter mussten irgendwo essen gehen. Da gab nicht so viele Fabriken wie jetzt, wenn die großen Firmen eigene Speisesaale haben. Ja, also das ist bekannt. Es gibt noch viele, aber weniger Austriacher, würde ich sagen. Es gibt mehr Restaurants und weniger diese Esssaale, wo es günstig war. Und,
0: ja, da war ja immer die Unterteilung in Skupina 1, 2, 3, also Preiskategorie 1, 2, 3. Die 1 war die ganz günstigen.
1: Ja, natürlich gegen Mittag auch in ziemlich teuren Restaurants ist Mittagessen günstiger. Die teuren Restaurants haben mehrere Gäste gegen Abend, aber die natürlich brauchen Personal für die Arbeit zu haben. Dann gegen Mittag haben die auch vernünftige Preise, auch gute Restaurants.
0: Wolfgang, die Suppen in meiner Zeit damals, ich muss so oft nostalgisch werden hier, wurden die noch serviert in den kleinen Schalen, die man dann am Tisch in den Teller goss. Dann kam der Kellner mit einem Tablett mit Schalen und hat die Schale, wo die Suppe bereits drin war, nochmal am Gast am Tisch in den Teller reingegossen.
1: Das waren Porzellanschalen mit diesen Henkeln, entweder mit einem oder mit zwei. Der Kellner goss es gerade in den Tisch, damit der Porzellan die Wärme hält. Und, aber ich habe es seit 20 Jahren mindestens nicht mehr gesehen. Aber früher war es üblich.
4: Na Štědrý den chybí mi polívka rybí, hledám dívku, která by jí uvařila.
0: Wenn wir am Ende noch den Bogen spannen, ein wenig über die Region hinaus. Hradec Králové, die große Gebietsstadt hier.
1: Hradec Králové ist eine herrliche Stadt mit langer Geschichte. Prachtvoll, besonders das Stadtzentrum, der große Marktplatz. Und dort ist bekannt der Weiße Turm und die Kirche des Heiligen Geistes. Und wirklich, diese Stadt ist auch bekannt, dadurch, dass circa 100 Jahre zurück waren dort zwei bei uns bekannte Projektanten. Aber schon damals, vor 100 Jahren, hat man wirklich für die Zukunft gedacht und hat man die Hauptstraßen breit gemacht, dass die immer noch reichen zu heutigem Verkehr. Das ist wichtig.
0: Etwas näher ist dann Jičín, auch mit einem schönen Schloss im Zentrum.
1: Ja, Jičín ist eine herrliche Stadt. Man nennt die Stadt das Tor in böhmisches Paradies. Und Jičín hat Quadratmarktplatz, denn von allen Seiten ist es mit Gewölben. Und wenn Sie eventuell Märchen lieben, Rumzeis, also die Stadt ist ihm gewidmet. Und Anfang September ist jedes Jahr dort Festival Jičín, die Stadt der Märchen.
0: Also ich habe das in einer anderen Radioreise besucht, da empfehlen wir auch den Hörern hinzufahren. Dort beginnt, das ist bereits erwähnt worden, das böhmische Paradies Český Raj. Ja. Um das zu erklären, das ist eine sehr verträumte Landschaft mit vielen Felsenformationen.
1: Das geht weiter über Turnau zu Mnichovo Hradiště. Dort wurde sehr oft gefilmt und sehr bekannt ist am Rande auch das Schloss Sichrov. Das ist ein herrliches Schloss, unweit von Turnau, unweit von Liberec.
0: Das ist das tschechische Paradies. Natürlich, in dieser Radioreise ist hier unser tschechisches Paradies im Riesengebirge.
1: Also es ist sicher empfehlenswert.
0: Als quasi dann auch Stopp auf dem Weg ins Riesengebirge.
1: Wenn Sie schon lange Reise machen, dann würde ich immer empfehlen, ein paar Stoppplätze zu machen, um das Schöne zu sehen, nicht nur Autobahn und Rasen, das ist sicher.
0: Lohnt sich gerade auch im Vorland des Riesengebirges durch die Dörfer zu fahren, durch diese schönen kleinen Orte, die sehr ursprünglich sind und nicht so touristisch.
1: Wo auch alte Häuser aus Holz noch sind erhalten. Ja. Das ist so malerisch, lieb, dass bei uns sagt man, dass es streichelt am Herzen.
0: Dann sage ich schon mal Děkujem. Und Sie sprechen so gut Deutsch, damit wir unseren Radioreisehörern noch ein, zwei tschechische Worte auf den Weg geben. Was würde man guten Tag sagen?
1: Dobrý den.
0: Guten Abend.
1: Dobrý večer.
0: Guten Morgen.
1: Dobré ráno.
0: Dobré ráno, fast wie im Ukrainischen. Da sagt man auch Dobré ráno. Und auf Wiedersehen.
1: Naschledanou.
0: Ja, ich sage auch Naschledanou und hoffe, dass ich mich beim nächsten Mal wieder hier so wohlfühle im Riesengebirge mit etwas mehr Zeit dann auch.
1: Ja, das wäre ganz prima. Kommen Sie sicher zu uns und wir werden Sie verwenden.
3: Das ist also unser tschechischer ABC. Denn auch wenn viele, bei weitem nicht alle im Riesengebirge Deutsch verstehen, wenig auch sprechen, so ist es doch, denke ich, eine gute Tugend, wenigstens ein paar Worte in der Sprache der Gastgeber zu beherrschen. Eine letzte Einkehr dieses Kurzurlaubes habe ich auf einer romantischen Berghütte am Südhang auf etwa 1150 Metern über Spindlermühle geplant. Wir sind zu Gast in der Josefower Bauda, direkt neben dem Wallfahrtsort der Marienstatue. Tomáš Kalina ist hier der Mann für alles in dieser Hütte. Koch, Kellner und Gastgeber aus vollem Herzen.
5: Ich bin alleine nach dieser Baude, allein, zelle život. Mein Opa, meine Oma, gekochte die traditionelle Gebirge essen. Suppe, Suppe ist Grund. Meine Rindersuppe ist besser. Oder Knoblauchsuppe auch. Ja.
0: Erzähl mal, deine Rindsuppe, ist das die mit den kleinen Nudeln drin?
5: Nudeln ist Palatschink.
0: Die Frittatensuppe?
5: Ja. Meine Opa sprach, muss essen viel. Suppe ist großer Mann.
0: Er hat recht behalten.
5: Ja, ja, plus minus, ne?
0: Sehr groß geworden. Dann haben wir noch die Knoblauchsuppe.
5: Knoblauch muss, ja, das ist kein Ei.
0: Kein Pulver.
5: Ja, das muss Rinderbrühe, aber fest und für Knoblauch. Das ist Medizin.
0: Das hilft gegen Erkältung, gegen alle möglichen Krankheiten.
5: Ja, ja, alle live, kein Doktor. Ich muss Doktor. Sonne, Gebirge und Knoblauch. Genau. Tschüss, und Kraut.
0: Krautsuppe.
5: Krautsuppe, meine Krautsuppe mit Wurst, essen nach alle Tag. Mit schönem hausgemachtem Brot zusammen, Löffel, große Tölle. Ich muss Ente essen.
0: Das heißt, die Suppen sind auch Hauptgerichte, nicht nur Vorspeise.
5: Genau, Hauptgerichte.
0: Du kochst jeden Tag frisch.
5: No, sicher. Morgen früh arbeite Frühstück und gekochte die Suppe. Nachmittag und nach Abendbrot. Taglich.
0: Machst du die Knödel auch selbst?
5: Ja, hausgemachte Knödel, mein Kollege gekochte. Kartoffelknödel mit Senf oder hausgemachte Semmelknödel, traditionell, die große, mit Länderbraten oder mit schönen Gulasch. Deutsche Touristen essen Knödel.
0: Die Deutschen.
5: Tschechei-Touristen, wenig Fitness. Fisch, habe vor allem Fisch, ja, Filet oder.
0: Die Tschechen sind etwas gesundheitsbewusster, ja?
5: Ja, ja, das ist Lifestyle.
0: Verstehe ich auch. Ich meine, zu viel Fleisch ist nicht gut. Das heißt, wenn man zu dir kommt, es gibt auch Fisch. Forelle aus dem Riesengebirge?
5: Doch, ja. Doni Stepanica, was eine kleine Stadt ab hier, 20 Kilometer. Frisch Fisch und komm nach Kische.
0: Sehr berühmt sind ja auch eure Nachspeisen. Die Powiedzieckerl kennt man aus der alten österreichisch-ungarischen Küche. Habt ihr die auch, Powiedzieckerl?
5: Ich habe hier speziell Süßkartoffelpuffer mit Marmelade. Das ist meine Oma für mich. Slivo-Marmelade. Ja, Powidla, ja. Das ist mein Spezial. Oder Palatschink, ein Strudel. Mein spezielles Strudel. Mit Rum.
0: Mit Rosinen und Rum?
5: Ja, mit Rum, Rosinen.
0: Wenn schon, denn schon. Ja. Nach so einem deftigen Essen muss man etwas Deftiges trinken zum Verbrennen. Wie sieht's mit Schnäpsen aus?
5: Obstschnaps.
0: Wie heißt der bei euch?
5: Ja. Slivo oder Birnenschnaps oder Aprikotschnaps. Das ist selber zu Österreich, ja? Das liebe auch diese Obstschnaps.
0: Und wer Wein mag, ihr habt ja in Meeren auch eigenen Wein.
5: Meerenwein. Lieber Leute, lieber die Trockenwein. Riesling. Riesling habe ich auch. Austria Riesling.
0: Man muss auch beschreiben, wir sitzen in einer holzgetäfelten Baude, Hirschgeweih, Holzstühle, Holztische, wie man sich's vorstellt.
5: Das ist traditionell, dieses Fest, 30 Jahre und es ist zu neu. Alle Tage.
0: Und du setzt hier das fort, was deine Großeltern schon begonnen haben zu arbeiten?
5: Mein Oma und Opa arbeiten nach dieser alte Baude. Tourist komm, Wasser nach Suppe und ich habe ein Apartment nach Harachow, aber schlafe hier.
0: Auf der Hütte?
5: Ich liebe arbeiten. Ja, setze hier Abend mit Gästen hier.
3: Wanderer, die hier oben bei Sonnenuntergang beim Bier versacken sollten, haben die kleine Chance, in einem der 12 Zimmer der Baude unterzukommen. Wir müssen zurück ins Tal, aber verlängern gern den Urlaub in Tschechien mit unseren weiteren Radioreisen. Gewissermaßen im Vorhof des Riesengebirges liegt das böhmische Paradies. Český Raj, da haben wir etliche tolle Wanderungen und Ausblicke in einer Sendung. Mit uns geht es auch nach Prag, nach Brno oder Karlovy Vary. 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Und damit grüße ich unser Radioreise-Universum in Ost und West, in Süd und Nord. Goodbye, au revoir, ciao, adios, totziens, heida, farewell, anchio, wislat, ajovobam, gülü. Das wird ein Jahr, Ilakwa und Shalom. Und in Tschechien sagt man zum Abschied einfach Nasledanau oder Ahoi.
6: Also für Radio Reise Monika Volkova. Tschüss. Z Boudy Bílého Labe.
5: Hallo, ich bin Thomas ab Josef Baude und Spindelbiele. Tschüssi.
1: Liebe Grüße an alle Zuhörer von Radio Reise von Gabi aus Tschechien.
7: Der Steffen grüßt alle Hörer von der Radioreise, ja?
8: Bis bald in Spindelbiele von Itka.
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3: Das war von Jiří unser Wort zum Tage. Also, bleiben Sie schön reisefreudig, meine Damen und Herren, denn es gibt noch mindestens 1000 Orte in dieser Welt zu entdecken. In diesem Sinn, wie immer, bis bald.

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1: Ich bin Florian Klaus. Wie geht es mit der Rente weiter? Wenn die durchgesickerten Vorschläge der Rentenkommission der Bundesregierung umgesetzt werden, sollen die Menschen in Deutschland offenbar unter anderem länger arbeiten. Offiziell sind die Empfehlungen noch nicht, eine breite Debatte gibt es aber schon. Ronny Thorau berichtet.
2: Länger arbeiten und Teile der Rente künftig aus Anlagen am Kapitalmarkt. Vor allem dagegen regt sich Widerstand von Gewerkschaften, Sozialverbänden und Opposition. Ökonomen finden manche Vorschläge dagegen zu kurz gesprungen. Dabei sind die Vorschläge der Rentenkommission noch gar nicht offiziell. Sie berät an diesem Montag sogar noch ein letztes Mal.
1: Die Deutsche Krankenhausgesellschaft warnt, dass durch Sparpläne der Bundesregierung jede zweite Klinik in den kommenden Jahren pleite gehen könnte. 2027 würden durch die geplanten Einsparungen 8% der Erlöse verloren gehen. Das hat Verbandschef Gast im Redaktionsnetzwerk Deutschland gesagt. Jeder 10. Arbeitsplatz sei bedroht. Die Branche arbeite schon am Limit, so Gast. Neue Drohungen von US-Präsident Trump belasten die Verhandlungen mit dem Iran. Die Gespräche in der Schweiz sind Berichten zufolge unterbrochen, nachdem die iranische Delegation aus Protest gegangen ist. Es soll aber Bemühungen geben, weiterzumachen. Trump hatte mit neuen Angriffen gedroht, falls der Iran nicht die Hisbollah davon abhält, im Libanon Unruhe zu stiften. Noch ein Punkt für Kap Verde. Bei der Fußball-WM hat der kleine Inselstaat nach dem Überraschungspunkt gegen Spanien auch gegen Uruguay ein Unentschieden geholt. 2:2 der Endstand. Keinen Sieger gab es auch bei dem Spiel zwischen Belgien und dem Iran. Die Partie endete torlos. Außerdem hat Spanien Saudi-Arabien mit 4:0 besiegt. Gerade läuft noch das Spiel Neuseeland-Ägypten und zur Pause führt Neuseeland mit 1:0.
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1: Ich bin Florian Klaus. Guten Morgen. Die Krankenhäuser in Deutschland arbeiten laut ihrem Verbandschef Gass schon am Limit. Geplante Sparmaßnahmen der Bundesregierung könnten ihm zufolge viele von ihnen darüber hinausbringen. Eine Pleitewelle droht. Wenn die Einsparungen kommen, würden 2027 8% der Erlöse wegfallen, sagte Gass dem Redaktionsnetzwerk Deutschland. Jede zweite Klinik könnte demnach in den kommenden Jahren pleite gehen. Die Verhandlungen zwischen den USA und dem Iran über ein Ende des Kriegs sollen auf Arbeitsebene weitergehen. Das haben die Vermittlerländer Katar und Pakistan erklärt. Der Start der Gespräche in der Schweiz war von neuen Drohungen des US-Präsidenten Trump überschattet worden. Er drohte mit neuen Angriffen, falls der Iran nicht die Hisbollah-Miliz im Libanon davon abhält, Unruhe zu stiften. Die Abgeordneten der Linken im Bundestag und Europaparlament sollen einen Großteil ihrer Diäten an Sozialfonds abgeben. Das hat der Parteitag in Potsdam beschlossen. Der Gehaltsdeckel orientiert sich am Tarifvertrag für den öffentlichen Dienst und liegt derzeit bei 5.300 Euro brutto. Die wiedergewählte Parteichefin Schwertner hat vor dem Beschluss zum Thema gesagt:
2: Wer ein Vielfaches dessen verdient, was die meisten Menschen in diesem Land zum Leben haben, der läuft Gefahr, die Bodenhaftung zu verlieren. Deshalb ist die Frage, die wir uns stellen, eine der politischen Glaubwürdigkeit.
1: Ein Bundestagsabgeordneter bekommt eine monatliche Diät von mehr als 11.800 Euro sowie eine steuerfreie Aufwandspauschale von knapp 5.500 Euro. Kap Verde hat sich bei der Fußball-WM wieder als unangenehmer Gegner bewiesen. Nach dem 0:0 gegen Spanien hat das Team auch Uruguay einen Punkt abgerungen. 2:2 stand es am Ende. Spanien hatte vorher gegen Saudi-Arabien mit 4:0 gewonnen. Belgien musste sich mit einem 0:0 gegen den Iran zufrieden geben.
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8: Schauen wir mal ums Eck nach Nürtingen. Da wohnt der Josef und auch der hat uns hier in Baden-Württemberg strahlenden Sonnenschein gemeldet um diese Uhrzeit. Und das bleibt auch so, den ganzen Tag lang, vor allem im Süden. Im Norden hängen ein paar Wolken und in der Mitte Deutschlands kann es dann heute Nachmittag wieder ein paar Gewitter geben. Aber ansonsten bleibt es bei Hochsommer. Auch morgen bis zu 37 Grad. Und nur ganz vereinzelt in der Mitte Deutschlands und im Süden ein paar Gewitter.
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9: Ich bin Justin Hamm, guten Morgen. Die Deutsche Krankenhausgesellschaft warnt wegen der Sparpläne der Regierung vor einer Pleitewelle. Verbandschef Gass hat dem Redaktionsnetzwerk Deutschland gesagt, dass dadurch 2027 8% der Erlöse wegfallen würden. Ursula Winkler berichtet.
10: Verbandschef Gass verweist auf aktuelle Studienergebnisse, die darauf hindeuten, dass in 4 Jahren jede zweite Klinik pleite sein könnte. Außerdem müsse etwa jeder 10. Arbeitsplatz abgebaut werden, wenn die Einsparungen wie geplant kommen. Die Reformziele, wie eine stärkere Spezialisierung oder kleinere Kliniken zusammenzulegen, findet er gut. Aber er denkt eher an einen geordneten Umbau über etwa 10 Jahre.
9: Wir bleiben beim Thema Geld. Wie soll die Rente in Zukunft aussehen? Darüber berät heute eine Expertenkommission der Bundesregierung ein letztes Mal, bevor sie dann morgen ihre Ergebnisse vorstellt. Viele Empfehlungen sind aber schon bekannt geworden. So soll das Rentenalter schrittweise angehoben werden und das Rentenniveau durch eine neue Kapitalrente gesichert werden. Die Vorschläge haben schon am Wochenende eine größere Debatte ausgelöst. Innerhalb von 60 Tagen sollen die USA und der Iran eine Friedenslösung finden, so steht es im Rahmenabkommen. Der Start der Gespräche in der Schweiz wurde aber erstmal von neuen Drohungen von US-Präsident Trump belastet. Er drohte mit neuen Angriffen, falls der Iran nicht die Hisbollah-Miliz davon abhält, im Libanon Unruhe zu stiften. Die Friedensgespräche sollen aber auf Arbeitsebene weitergehen, hieß es von den Vermittlern Katar und Pakistan. Noch ein Punkt für Kap Verde. Bei der Fußball-WM hat der kleine Inselstaat nach dem Überraschungspunkt gegen Spanien auch gegen Uruguay ein Unentschieden geholt. 2:2 der Endstand. Keinen Sieger gab es auch beim Spiel zwischen Belgien und dem Iran. Die Partie endete torlos. Außerdem hat Spanien Saudi-Arabien mit 4:0 besiegt und Ägypten hat Neuseeland mit 3:1 geschlagen.
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8: So, ihr Hühnchen ist jetzt gut durchgebraten. Ich habe nämlich eine Dachgeschosswohnung. Ich bin jetzt quasi gar. Ich wünsche einen schönen guten Morgen. Kommen Sie gut in die neue Woche. Wir beschäftigen uns mal mit der Wärme, die es da draußen momentan gibt. Und haben heute so ein paar Hitzetipps aus heißen Ländern für Sie. Die müssen ja wissen, wie es geht. Da reden wir drüber. Außerdem schauen wir auf die Woche und gucken, was da so passiert. Das macht unser Andi gleich. Und jetzt kommen Sie erstmal gut zur Kaffeemaschine. Vielleicht heute gleich mit einem Eiskaffee in den Tag starten. Ich wünsche Ihnen einen schönen Montag. Guten Morgen.

0: Der 22.06.2026. Guten Morgen hier bei Schwarzwaldradio. Was ist los in dieser Woche? Wir sagen es Ihnen, der Andi weiß es nämlich.
1: Am Mittwoch heißt es Kirsche rot, Spargel tot.
2: Mist.
1: Da ist nämlich Johannitag und der markiert traditionell das Ende der Spargelsaison.
3: Das geht doch nicht.
1: Geht doch, aber seht das Ganze doch einfach positiv. Als guter Stecher brauchst du jetzt keine Angst mehr zu haben, auf den Acker geschickt zu werden.
4: Uff, nochmal gut gegangen.
1: Am Donnerstag steigt das letzte Gruppenspiel der deutschen Nationalmannschaft bei der Fußball-WM. Für die Nagelsmänner, eingetragenes Warenzeichen, geht es in New York bzw. in New Jersey gegen das Team aus
5: Ecuador.
1: Anpfiff im MetLife Stadium ist um 22 Uhr und übertragen wird das Spiel von der ARD.
6: Guten Abend allerseits.
1: Ist's am Siebenschläfer nass, regnet's ohne Unterlass.
7: Yippie, Regen.
1: Darum hoffen wir jetzt mal, dass es am Samstag schön wird. Da ist nämlich Siebenschläfer und schließlich wollen wir ja richtig Sommer haben und nicht ständig über das Wetter meckern. Denn ihr wisst ja, alle beschweren sich wegen dem Wetter, außer Germanistikstudenten. Die beschweren sich wegen des Wetters.
8: Klug. Scheiße.
9: Nein.
1: Und jetzt kommt gut durch die Woche und lasst euch den letzten Spargel gut schmecken.
9: Jetzt kommt es auf Tempo an.
1: Ich wünsche euch immer eine Handbreit Hollandaise unter den Spargeln. Haut rein, euer Andi.
0: Ich weiß nicht, wie es Ihnen geht, aber Spargel und Sauce Hollandaise könnte ich auch morgens kurz nach sechs essen. Guten Morgen hier bei Schwarzwaldradio. Wir schauen gleich mal auf eine Boyband, ohne die es andere Boybands definitiv nicht gegeben hätte. Also die waren quasi die Vorreiter. Machen wir gleich. Unser Tagebuch der großen Hits mit einer richtig coolen Nummer. Nach Holly Johnson und The

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1: 22. Juni 1990. New Kids on the Block steigen mit Step by Step in die Charts ein. Ende der 80er und Anfang der 90er sind die New Kids on the Block die Blaupause für alles, was danach kommt. Take That, Backstreet Boys, NSYNC. Ohne New Kids on the Block kaum denkbar. Die fünf Jungs aus Boston werden von Produzent Morris Starr zusammengestellt. Die Idee? Popmusik, Tanzchoreografien, unterschiedliche Typen für unterschiedliche Fans. Und genau das funktioniert explosionsartig. Step by Step erscheint 1990 und bringt alles mit, was ein perfekter Boyband-Hit braucht. Eingängiger Refrain, klare Rollenverteilung, ein Beat zum Mittanzen und dieses Gefühl von jugendlicher Euphorie. Der Song beschreibt das langsame Annähern in einer Beziehung, Schritt für Schritt eben. Und auch das kennt jeder, dieses vorsichtige Herantasten, wenn man jemanden wirklich mag und einfach nichts kaputt machen will. Mit Step by Step erreichen die New Kids ihren absoluten Höhepunkt. Konzerte eskalieren, Fans kreischen, Merchandise verkauft sich millionenfach. Plötzlich sind Boybands kein Trend mehr, sondern ein globales Popphänomen.

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7: Wir haben im Norden so ein paar Schleierwölkchen hängen, aber ansonsten ist nicht viel los am Himmel. Sonnenschein pur, auch bei Petra in Kassel momentan. Und das bei um die 20 Grad jetzt schon. Und es werden heute wieder bis zu 37 Grad. Das wird also wieder brutal heute. Und das bleibt noch ein Weilchen so. Wir haben heute Nachmittag wieder einzelne Gewitter am Start, aber dann auch morgen weiter Hochsommer mit bis zu 37 Grad und nur so ein paar vereinzelte Gewitter. Wir gucken mal, wann es wieder ein bisschen kühler wird. Nee, kühleres Wetter ist noch nicht in Sicht.
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Vienna Calling, natürlich der Falco hier bei Schwarzwaldradio. Guten Morgen und wir machen es wie immer. Sie schicken mir ihre Musikwünsche und dann läuft das mit dem Zahnputz-Oldie, mit dem Zähneputzen ganz von alleine. So eine kurze Nummer, 2 bis 3 Minuten lang sollte es sein, und Ihre Sprachnachrichten, die schicken Sie wie immer an die 0173 104 33 33. Und Sie sollten im Bad sein zum Zähneputzen nach Aha und Lynyrd Skynyrd.

0: Minuten zusammenbürsten. 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
2: Und heute zum Montag erfüllen wir den Musikwunsch von Elke aus Bremen.
3: Guten Morgen, meine liebe Kathi. Ich hätte so einen Zahnputz-Song und zwar von Matt O'Boy. Der geht auch nicht so lange. Das wäre schön, wenn man den mal wieder hören könnte. Ganz liebe Grüße aus Bremen.
2: Der geht 2 Minuten und 48 Sekunden, also perfekt zum Zähneputzen. Hier sind Matt und O'Boy.
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3: Andreas aus Leer in Niedersachsen, der meldet uns ein paar Wolken am Himmel. Ja, da oben ist es so ein bisschen bedeckt, aber da kommt dann auch noch die Sonne raus und woanders scheint sie wirklich gnadenlos heute. Ganz viel Sonnenschein und wieder bis zu 37 Grad gibt's für den Wochenstart. Es ist kein Sommerende in Sicht, auch morgen wieder sehr, sehr heiß. Und wie das so ist in den Nachmittags- bzw. Abendstunden, kann es bei den Temperaturen natürlich immer Gewitter geben.
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4: Ich bin Justin Hamm. Guten Morgen. In Deutschland fehlen schon jetzt enorm viele Fachkräfte und viele weitere spielen mit dem Gedanken, irgendwann im Ausland zu arbeiten. 2/3 gaben das in einer Umfrage der Jobbörse Indeed an. Dirk Zeitler berichtet.
5: Es sind vor allem Gutverdiener, die aktiv in Stellenanzeigen stöbern. Allerdings will kaum jemand für immer außerhalb Deutschlands bleiben. Gefragteste Zielländer sind die USA, Großbritannien und die Schweiz. Dabei ist das Hauptmotiv nicht der Wunsch nach besseren Aufstiegsmöglichkeiten. Vielmehr gehe es um bessere Bezahlung und eine bessere Lebensqualität.
4: Sie sind ein zentraler Baustein der Energiewende. In Deutschland werden immer mehr Batteriespeicher gebaut. In den ersten 5 Monaten des Jahres sind rund 225.000 Speicher installiert worden, 70% mehr als im Vorjahreszeitraum. Ob der Boom anhält, ist aber unsicher. Laut Verbänden bremsen Bürokratie und lange Genehmigungsverfahren den weiteren Ausbau. Big Points für Ägypten bei der Fußball-WM. Die Nordafrikaner haben mit 3:1 gegen Neuseeland gewonnen und sind damit Tabellenführer in Gruppe G, auch weil Belgien nur 0:0 gegen den Iran gespielt hat. Für eine Sensation hatte wieder einmal Kap Verde gesorgt, 2:2 gegen Uruguay. Der kleine Inselstaat hatte schon gegen Spanien ein Unentschieden geholt. Die Spanier konnten ihr 2. Spiel mit 4:0 gegen Saudi-Arabien gewinnen. Alba Berlin hat sich zum ersten Mal seit 2022 zum deutschen Basketballmeister gekrönt. Im entscheidenden Spiel der Finalserie gegen den FC Bayern lagen die Berliner zur Halbzeit mit 20 Punkten zurück. Es folgte aber das Wahnsinns-Comeback der Hauptstädter in München, 84:81 am Ende. Für die Bayern endete die Saison damit titellos.
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3: Was passiert eigentlich, wenn eine ziemlich brillante Frau ständig die Probleme ihres schusseligen Chefs lösen muss? Und der würde ohne sie wahrscheinlich nicht mal seine Krawatte finden. In unserer Kinorubrik Popcorn für alle gibt's gleich jede Menge Wortwitz, jede Menge Chaos und sowieso alles über diese romantische Komödie mit 2 absoluten Kinolieblingen. Popcorn für alle hier bei uns in knapp 10 Minuten. Guten Morgen.

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1: Yippie-yay, Schweinebacke.
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2: Es ist ein Film, der beweist, dass Liebe manchmal genau da lauert, wo man sie am wenigsten vermutet. Im Büro.
3: Es muss eine Frau sein.
4: Na, so eine Überraschung.
3: Es geht nicht um Sex. Wir hatten ja auch keinen.
2: Ein Chef zum Verlieben aus 2002. Das ist eine romantische Komödie, so charmant man verzeiht ihr, dass man genau weiß, wie sie endet. Hugh Grant als milliardenschwerer, leicht weltfremder Geschäftsmann mit der sozialen Kompetenz eines leeren Kühlschranks.
5: Und deshalb möchte ich Ihnen sagen, dass Sie der egoistischste Mensch der Welt sind.
3: Das ist doch lächerlich, als ob Sie jeden Menschen kennen.
2: Und Sandra Bullock als seine überqualifizierte Assistentin, die alles regelt, außer ihr eigenes Liebesleben.
6: Das tut mir so leid. Meine Tante liegt im Sterben und sie ist
5: schon wieder?
2: Überraschung. Das ändert sich. Der Film lebt von Wortgefechten.
3: Nennen Sie alle Richter des Bundesgerichtshofs.
5: Thomas Ginsburg, Scalia, Stevens, Kennedy, Rehnquist, Souter, Breyer, O'Connor. Stimmt das?
3: Weiß ich doch nicht.
2: Blicken und diesen ganz speziellen Rom-Com-Moment, in dem zwei Menschen merken, dass sie ohne einander zwar funktionieren, aber deutlich weniger Spaß haben.
7: Sie wird so friedlich, wenn sie schläft. Fast wie ein Engel.
3: Ein Engel mit Stirnhöhlenproblem.
2: Interessant, Hugh Grant wollte die Rolle eigentlich nicht spielen. Er fand das Drehbuch anfangs zu klassisch romantisch. Lustig, wenn man bedenkt, dass genau solche Rollen sein Markenzeichen wurden. Am Ende hat ihn wohl überzeugt, dass er wieder charmant über sich selber stolpern durfte. Ein Chef zum Verlieben ist clever und warmherzig, genau wie der Soundtrack mit Songs wie Love is a Beautiful Thing von Al Green.

0: Ja, Menschen mit Dachgeschosswohnungen wie ich werden immer ganz mitleidig angeguckt in solchen Wetterlagen. Und es ist wirklich brutal in Dachgeschosswohnungen. Aber egal, wir fragen mal in unserer Wetterredaktion nach, bei unserem Kai Zorn. Der weiß, wann es endlich wieder ein bisschen kühler wird. Es gibt ja den Siebenschläfer in dieser Woche. Ich glaube, das ist der Samstag. Bedeutet das denn wirklich was? Ist das wirklich so eine gute Orientierung, dieser Tag?
1: Ja, der Siebenschläfertag. Die Siebenschläferregel ist sogar sehr, sehr gut. Wie sich eine Wetterlage Ende Juni, Anfang Juli einstellt, so hat sie meist längere Zeit Bestand. Und das könnte unser Problem für alle Supersommer-Fans sein, weil das, was wir jetzt haben, kommt schon ein bisschen zu früh. Und die Wetterlage wird sich im Laufe der nächsten Woche ändern, wohl hin zu niedrigeren Temperaturen und mehr Tiefdruck. Es wird dann eher eine wechselhafte Angelegenheit werden. Aber wahrscheinlich wird es auch unser Sommer sein. Dieses Hin und Her zwischen den Phasen, die wir jetzt haben mit Sonne und Hitze und dann wieder Abkühlung mit Schauern und Gewittern. Also für jeden wäre dann was dabei.
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5: Oder winken wir mal hier aus dem Südwesten Richtung Nordosten. Es geht an die Müritz zur Diana in Röbel. Die macht da gerade Urlaub. Ach, wie schön. Na, dafür ist es natürlich das perfekte Wetter, ne? Da ist ganz viel Sonnenschein und Temperaturen auch um die 20 Grad im Moment. Und es wird auch da noch ein ganzes Stück wärmer heute. Wir kriegen Temperaturen zwischen 30 und 37 Grad heute für den Montag. Ändert sich nicht viel in den nächsten Tagen. Wir haben zwar immer wieder ein paar Gewitter dabei, aber es bleibt sehr, sehr heiß. Bis mindestens zum Wochenende.
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6: Vielen Dank für den geilen Titel. Die LP lief damals bei mir rauf und runter auf der Walkman.

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1: Heute geht es um zwei Geschichten und die drehen sich um Cyndi Lauper, unser Geburtstagskind. Sie wird heute 73 Jahre jung und da gibt's eben zwei Stories. Die erste Geschichte: hatte Cyndi Lauper mal einen Papagei, der tatsächlich Girls Just Wanna Have Fun singen konnte? Das ist die erste Geschichte. Oder die zweite Geschichte: ist Cyndi Lauper bei einer Grammy-Verleihung mal mit Hulk Hogan als Bodyguard aufgetaucht? Welche Geschichte stimmt? 0173 104 33 33. WhatsApp-Nummer für Ihre Sprachnachrichten. Oder Sie rufen an 0800 504 33 33. Wie immer gibt's natürlich was zu gewinnen. Und zwar 100 Schwarzwaldtaler.

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4: So, da haben wir gerade ein paar Gewitterchen in Bamberg, sagt Sophie. Ja, da hängt eine dicke, große Gewitterwolke und ansonsten ist aber nicht viel los. Also wir haben wirklich puren Sonnenschein heute und wir kriegen auch heute wieder bis zu 37 Grad. Das ist ganz schön hitzig. Bleibt auch so in den nächsten Tagen. Eigentlich die ganze Woche bleibt es bei Temperaturen um die 35 bis 37 Grad maximal. Und es gibt nur relativ selten Schauer und Gewitter, wenn dann mal nachmittags.
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5: Ich bin Justin Hamm. Guten Morgen. Es sind entscheidende Veränderungen für uns. Die Rentenkommission schließt heute ihre Beratungen zu Reformvorschlägen ab. 30 Punkte sollen an die Regierung übergeben werden und sie funktionieren laut den Experten nur alle miteinander. So soll das Renteneintrittsalter schrittweise steigen. 2051 läge es damit bei 68. Die abschlagsfreie Frührente soll wegfallen. Ein Teil der Rentenbeiträge soll künftig am Aktienmarkt angelegt werden und auch Politiker sollen in die Rentenkasse einzahlen. Innerhalb von 60 Tagen wollen die USA und der Iran ein endgültiges Friedensabkommen schließen. Die Verhandlungen haben gestern in der Schweiz begonnen und das unter dem Eindruck neuer Drohungen von US-Präsident Trump. Uli Reitinger, was ist denn schon rumgekommen?
6: Eingerichtet wurde ein eigener Gesprächskanal zur Straße von Hormuz und ein Forum zur Überwachung der Waffenruhe im Libanon. Die USA haben die Seeblockade iranischer Häfen aufgehoben und erste eingefrorene iranische Guthaben freigegeben. Außerdem haben beide Seiten einen Plan zum Wiederaufbau im Iran auf den Weg gebracht.
5: Ernährungsexperten und Wissenschaftler werben seit Jahren für mehr Bewusstsein bei der Nahrungsaufnahme. Ein Professor der TU Dresden hat nun einen konkreten Vorschlag. Er spricht sich für ein Schulfach Ernährung aus. Andreas Roth sagt, gemeinsames Kochen und Essen sei ein guter Ansatz für einen Wandel, weg von Fastfood und To-Go-Kultur. Bei der Fußball-WM hat Ägypten einen großen Schritt Richtung K.O.-Runde gemacht. 3:1 der Sieg gegen Neuseeland. Ägypten profitiert auch vom überraschenden 0:0 zwischen Belgien und dem Iran. Eine noch größere Überraschung war der erneute Punktgewinn von Kap Verde. 2:2 gegen Uruguay. Spanien, das im ersten Spiel gegen die Kapverdischen Inseln gepatzt hatte, gewann mit 4:0 gegen Saudi-Arabien.
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4: Zu Cyndi Laupers Geburtstag heute ein Fakt oder Fake über Cyndi Lauper. Welche Geschichte stimmt? Die, dass sie mal einen Papagei besaß, der Girls Just Wanna Have Fun pfeifen konnte bzw. singen konnte? Oder ist sie mal bei einer Grammy-Verleihung mit Hulk Hogan, mit dem Wrestling-Star als Bodyguard aufgetaucht? Welche Geschichte ist wahr, die erste oder die zweite? 0173 104 33 33, WhatsApp-Nummer. Telefon haben wir auch, 0800 504 33 33. 100 Schwarzwaldtaler warten auf Sie.

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1: Der Papagei, der Girls Just Wanna Have Fun pfeifen bzw. singen konnte, oder ist Cyndi Lauper bei der Grammy-Verleihung mal mit Hulk Hogan als Bodyguard aufgetaucht? Welche Geschichte es war, das wollte ich heute von Ihnen wissen. Wer möchte jetzt diese 100 Schwarzwaldtaler haben?
2: Guten Morgen, Kathi. Hier ist der Alex aus Aachen. Da Cyndi Lauper in den 80er Jahren viel im Wrestling auch zu sehen war, gehe ich ganz schwer davon aus, dass die Geschichte mit Hulk Hogan stimmt. Und ich wünsche dir noch einen wunderschönen Tag und allen anderen Geburtstagskindern Happy Birthday und ebenfalls einen wunderschönen Tag und viel trinken.
1: Ja, das ist eine gute Idee. Und da kannst du gleich mal ein Glas Wasser drauf trinken, dass du jetzt 100 Schwarzwaldtaler gewonnen hast. Das ist natürlich richtig. Klar, die war in der Wrestling-Szene sehr, sehr aktiv sozusagen. Und es gibt, glaube ich, auch eine Figur von ihr als Wrestling-Superstar von Cyndi Lauper. Und deswegen schicken wir dem Alex jetzt die 100 Schwarzwaldtaler. Das stimmt. Unser Geburtstagskind des Tages. Heute Cyndi Lauper und die gibt's jetzt.

0: and the News, Jacob's Ladder hier bei Schwarzwaldradio. Guten Morgen und wir haben es vorhin schon gehört, es bleibt heiß. Es bleibt bei Hochsommer, es bleibt bei Temperaturen über 30 Grad die ganze Woche. Da stellt sich die Frage, wie machen das eigentlich die Länder, in denen es immer oder fast immer so heiß ist? Wie gehen die mit der Wärme um? Und das weiß Dominik.
1: In Kamerun werden Mangos oder Ananas fertig geschnitten und gekühlt am Straßenrand verkauft. Im Sommer wird außerdem alles nach vorne verlegt. Fitnessstudios sind dann schon ab 4 Uhr geöffnet. Die Spanier legen eine Siesta ein, wenn es am heißesten ist. Dann ist es Zeit für einen Mittagsschlaf, für eine Abkühlung im Wasser oder für eine kalte Suppe. Inder essen auch im Sommer gerne scharf. Dadurch entsteht im Mund eine Phantomhitze. Der Körper bekämpft diese und schraubt dadurch die gesamte Körpertemperatur runter. In Marokko wird heißer Tee serviert. Der Körper braucht den Tee nicht erst aufwärmen, ganz im Gegensatz zu kalten Getränken. Das spart Energie und Schweiß. Minze im Tee kühlt außerdem von innen. Und damit wird sogar die glühende Hitze in der Wüste erträglicher.
0: Aber morgens um 4 schon ins Fitnessstudio gehen, puh, da hätte ich, glaube ich, auch eine bessere Idee. Wir essen einfach ein großes Eis heute. Das hilft auch immer. Ich wünsche Ihnen einen schönen Montag.

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5: Schauen wir mal ums Eck nach Nürtingen. Da wohnt der Josef. Und auch der hat uns hier in Baden-Württemberg strahlenden Sonnenschein gemeldet um diese Uhrzeit. Und das bleibt auch so. Den ganzen Tag lang, vor allem im Süden. Im Norden hängen ein paar Wolken. Und in der Mitte Deutschlands kann es dann heute Nachmittag wieder ein paar Gewitter geben. Aber ansonsten bleibt es bei Hochsommer. Auch morgen bis zu 37 Grad und nur ganz vereinzelt in der Mitte Deutschlands und im Süden ein paar Gewitter.
6: Ich möchte euch allen Danke sagen für die klasse Musik, die

0: Schönen guten Morgen, hier ist Schwarzwald Radio und wir senden ja aus der definitiv schönsten Urlaubsregion in Deutschland und deswegen stellen wir Ihnen auch jeden Tag ein Plätzchen hier im Schwarzwald vor und heute geht es in die Nähe von Furtwangen.
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2: Die Günther-Felsen sind einer dieser Orte, bei denen man sich fragt, warum kennt das eigentlich nicht jeder? Riesige Granitblöcke liegen hier kreuz und quer im Wald, als hätte ein Riese beim Murmelspielen schlechte Laune bekommen. Tatsächlich stammen die Felsen aus der Eiszeit und bilden heute eine der beeindruckendsten Felslandschaften im Schwarzwald. Zwischen Moos, Farnen und meterhohen Steinen fühlt sich ein Spaziergang hier fast wie ein Ausflug in eine andere Welt an. Wer Abenteuer mag, bekommt hier ganz großes Kino und das völlig ohne Eintrittskarte. Perfekt für alle, die den Schwarzwald lieber wild als geschniegelt erleben möchten.
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10: Wir haben im Norden so ein paar Schleierwölkchen hängen, aber ansonsten ist nicht viel los am Himmel. Sonnenschein pur, auch bei Petra in Kassel momentan. Und das bei um die 20 Grad jetzt schon. Und es werden heute wieder bis zu 37 Grad. Das wird also wieder brutal heute. Und das bleibt noch ein Weilchen so. Wir haben heute Nachmittag wieder einzelne Gewitter am Start, aber dann auch morgen weiter Hochsommer mit bis zu 37 Grad. Und nur so ein paar vereinzelte Gewitter. Wir gucken mal, wann es wieder ein bisschen kühler wird. Nee, kühleres Wetter ist noch nicht in Sicht.
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11: Ich bin Justin Hamm, guten Morgen. Die Bundesregierung will bis zur Sommerpause ein Reformpaket schnüren, das den Arbeitsmarkt, die Rente, die Einkommenssteuer und den Bürokratieabbau betrifft. Heute gehen die Beratungen der Experten zur Rente zu Ende. Die Ideen sind einschneidend und werden heiß diskutiert. Uli Reitinger berichtet.
12: Vor allem den Linken und den Gewerkschaften gehen die vorgeschlagenen Einschnitte zu weit. So soll der frühere Renteneintritt ohne Abschläge nach 45 Beitragsjahren wegfallen. Ein Teil der Rentenbeiträge soll in Aktien fließen und das Renteneintrittsalter soll schrittweise auf 68 steigen. Die IG Metall kritisiert vor allem, dass Menschen, die 45 Jahre lang gearbeitet haben, in Zukunft nicht mehr abschlagsfrei in Rente gehen können.
11: Mobbing und Gewalt an Schulen ist in den letzten Jahren ein immer größeres Problem. Die Gewerkschaft für Erziehung und Wissenschaft sieht dringenden Handlungsbedarf. Der Lehrkräftemangel und die viel zu geringe Zahl an Schulsozialarbeiterstellen führten dazu, dass die präventive Arbeit vor Ort oft nur stark eingeschränkt zu leisten ist, heißt es. In Großbritannien verdichten sich die Hinweise auf einen Wechsel an der Spitze. Britischen Medien zufolge könnte Premier Starmer schon heute seinen Rücktritt ankündigen. Der Druck aus seiner Labour-Partei sei enorm, den Weg für seinen innerparteilichen Rivalen Burnham freizumachen. Der Ex-Bürgermeister von Manchester war am Donnerstag bei einer Nachwahl ins Parlament gewählt worden. Noch ein Punkt für Kap Verde. Bei der Fußball-WM hat der kleine Inselstaat nach dem Überraschungspunkt gegen Spanien auch gegen Uruguay ein Unentschieden geholt. 2:2, der Endstand. Keinen Sieger gab es auch beim Spiel zwischen Belgien und dem Iran. Die Partie endete torlos. Außerdem hat Spanien Saudi-Arabien mit 4:0 besiegt und Ägypten hat Neuseeland mit 3:1 geschlagen.

0: So, jetzt wird's aber Zeit für ein paar Musikwünsche hier bei Schwarzwald Radio. Da haben wir zum Beispiel einen von der Benita aus Oettingen.
1: Hallo Kathi, ich hätte gern einen Wunsch und zwar von Gilbert O'Sullivan, Get Down. Ich hoffe, mein Wunsch wird erfüllt und bei euch im Studio, dass es nicht so heiß ist. Auf Wiederhören.
0: Es geht noch, liebe Benita. Und den Wunsch erfülle ich dir sehr, sehr gerne, Gilbert O'Sullivan. Der Song ist übrigens eher überraschend entstanden. Der hat ihn immer gespielt vor irgendwelchen Studioaufnahmen, so als Aufwärmübung. Und erst nach und nach ist daraus eben ein Lied geworden.

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0: Gabi, ich möchte gern meine Tochter mit Familie, also Markus und Emma, beziehungsweise eine befreundete Familie, die noch mit dabei sind, grüßen, die auf dem Weg nach Berchtesgaden sind und allen einen schönen Urlaub wünschen. Wäre es möglich, DJ Sven mit Holiday Rap zu spielen? Liebe Grüße, der Fred aus Warmsteinach und allen einen schönen Tag. Ciao.
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1: Hier ist Schwarzwaldradio und wir haben ja noch ein Geburtstagskind heute. Und es ist so ein halbrunder Geburtstag. 65 Jahre alt wird Jimmy Somerville heute. Unverkennbar durch sein Falsett und unverkennbar auch die Geschichten, die es über Jimmy Somerville gibt. Zum Beispiel ist er ja als Bäcker gefeuert worden. Er hat da eine Lehre angefangen und ist aber immer durch die Clubs getingelt, bevor er dann verkatert, noch betrunken oder zumindest sehr, sehr müde auf Arbeit gegangen ist, direkt vom Club aus. Gott sei Dank ist er dann Musiker geworden. Und ich habe einen Song von Jimmy Somerville rausgesucht, der läuft auch nicht so oft. Der heißt Safe in These Arms.

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6: Andreas aus Leer in Niedersachsen, der meldet uns ein paar Wolken am Himmel. Ja, da oben ist es so ein bisschen bedeckt, aber da kommt dann auch noch die Sonne raus und woanders scheint sie wirklich gnadenlos heute. Ganz viel Sonnenschein und wieder bis zu 37 Grad gibt's für den Wochenstart. Es ist kein Sommerende in Sicht, auch morgen wieder sehr, sehr heiß. Und wie das so ist in den Nachmittags- bzw. Abendstunden, kann es bei den Temperaturen natürlich immer Gewitter geben.
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7: Ich bin Justin Hamm. Die Gewerkschaft Erziehung und Wissenschaft fordert angesichts von Mobbing und Gewalt an Schulen dringend Maßnahmen. Die Schulsozialarbeit müsse ausgebaut werden, sagt Vorständin Bensinger Stolze. Lea Matschulat berichtet.
8: Präventive, also vorbeugende Arbeit mit Kindern und Jugendlichen sei an vielen Schulen oft nur eingeschränkt machbar, kritisiert die GEW. Der Grund: fehlende Lehrkräfte und gleichzeitig auch zu wenige Sozialarbeiter. Die GEW hofft auf das Startchancenprogramm der Bundesregierung, das Schulen mit Kindern aus sozial benachteiligten Familien unterstützen soll.
7: Wie soll die Rente in Zukunft aussehen? Darüber berät heute eine Expertenkommission der Bundesregierung ein letztes Mal, bevor morgen die Ergebnisse vorgestellt werden. Viele Empfehlungen sind schon bekannt geworden. So soll das Rentenalter schrittweise angehoben werden und das Rentenniveau durch eine neue Kapitalrente gesichert werden. Die Vorschläge haben schon am Wochenende eine größere Debatte ausgelöst. Gut einen Monat nach Beginn des Ebola-Ausbruchs in der Demokratischen Republik Kongo ist die Zahl der bestätigten Fälle auf mehr als 1000 gestiegen. Nach Regierungsangaben sind schon über 250 Menschen gestorben, darunter auch viele medizinische Helfer. Ihnen mangelt es an Schutzausrüstung. Gegen die Virusvariante, die in der DR Kongo grassiert, gibt es noch keinen Impfstoff und keine Therapie. Big Points für Ägypten bei der Fußball-WM. Die Nordafrikaner haben mit 3:1 gegen Neuseeland gewonnen und sind damit Tabellenführer in Gruppe G. Auch weil Belgien nur 0:0 gegen den Iran gespielt hat. Für eine Sensation hat wieder einmal Kap Verde gesorgt. 2:2 gegen Uruguay. Der kleine Inselstaat hatte schon gegen Spanien einen Unentschieden geholt. Die Spanier konnten ihr zweites Spiel mit 4:0 gegen Saudi-Arabien gewinnen.

0: Sie machen hier mit ganz fleißig bei Schwarzwaldradio und bestimmen, was läuft. Und das geht folgendermaßen.
1: Wir sind in Kontakt via WhatsApp 0173 104 33 33.
0: Genau, da schicken Sie einfach eine Sprachnachricht, so wie die Stefanie.
2: Hallo, ich fahre gerade von meiner alten Heimat zur neuen Heimat nach Hause nach einer wunderbaren Überraschungsparty, wo Kinder ihren Eltern zum 25. Hochzeitstag eine gigantische Überraschungsparty gestaltet haben und ein Wahnsinnsfest draus gemacht haben mit 90 Personen. Als Trauzeugin habe ich jetzt 1200 Kilometer auf mich genommen, dieses Fest zu begleiten. Und da ich jetzt auf dem Heimweg bin von den 600 Kilometern, die ich noch vor mir habe, nach Leipzig, wo ich jetzt lebe, würde ich mir super gerne den Song wünschen von den Golden Girls, die Titelmusik. Das wäre super. Da würdet ihr mir eine super Freude machen. Ihr seid spitze, ihr, das Schwarzwald-Radio-Team, und fühlt euch herzlich gedrückt. Die Steffi.

Kim Carnes und Bette Davis Eis hier bei Schwarzwald Radio. Der Micha aus Franken hat geschrieben, also wir haben den ganzen Morgen schon dicke, fette Gewitter und 18,5 Grad. Oh, wie angenehm. Das würden wir uns alle wünschen, oder? Aber auch in Franken wird später noch die Sonne rauskommen, versprochen. Und jetzt wird sowieso gleich die Sonne scheinen im Radio, wenn Jochen Kneifeld dran ist. Ab 10:30 übernimmt der hier nämlich und wir haben ein Date für morgen früh. Wie immer, 6:00 bin ich im Studio. Ich wünsche Ihnen noch einen ganz schönen Montag. Passen Sie auf sich auf. Oh.

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5: Guten Morgen und einen guten Start in diese neue Woche. Und da machen wir es uns doch erstmal ein bisschen bunt, britisch und ziemlich 80er mit Culture Club und It's a Miracle und Boy George mit seinem

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so eine richtig große Lust auf Gitarre. Ohne große Worte, aber mit sehr viel Gefühl. Und was passt da besser als Santana und Samba Party? Und der Titel bedeutet sinngemäß Samba für dich. Carlos Santana hat diese ganz besondere Art zu spielen. Und der hat auch einmal gesagt, so sinngemäß, eine Gitarre müsse singen können. Und bei Samba Party versteht man ziemlich genau, was er meint.

0: Montagmorgen mit Schwarzwald Radio. Und wer jetzt innerlich sofort an 80er Kino denkt, ja, der liegt nicht falsch. Der Song, der jetzt kommt, stammt aus Flashdance. Joe Esposito mit Lady, Lady, Lady.
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6: Heute heiter, gebietsweise auch wolkig im Norden trocken. In der Südhälfte dagegen örtlich teils kräftige Schauer und Gewitter mit lokaler Unwettergefahr. Höchsttemperaturen im Norden und Osten 23 bis 30. Ansonsten 30 bis 37 Grad. Morgen der Dienstag auch viel Sonne, meist trocken. Im Osten, Südosten und über dem Bergland einzelne kräftige Schauer und Gewitter 24 bis 37 Grad. Ein paar Temperaturen von unseren Wetterwächtern in Baden-Baden. Da haben wir 27 Grad, die Sonne scheint, danke an Sabine. Ute aus Berlin meldet 22 Grad, sonnig. Und Malva aus Hamburg 24 Grad, die Sonne scheint.
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7: Ich bin Dominik Schweiger. Erst deutlich später in Rente und keine abschlagsfreie Frührente mehr. Das sind nur zwei der 30 Punkte, die eine Expertenkommission für eine große Rentenreform erarbeitet hat. Die SPD-Jugendorganisation JUSO kritisiert, dass das Renteneintrittsalter an die Lebenserwartung und nicht an die Beitragsjahre gekoppelt werden soll. Wer früher arbeiten geht, schuftet so deutlich länger. Die Grünen loben den Vorschlag zur Kapitaldeckung, also dass Beiträge am Kapitalmarkt angelegt werden sollen. Kommender Wechsel in der Downing Street in London. Der amtierende britische Premier Starmer hat seinen Rücktritt angekündigt. Damit beugt er sich dem seit Monaten steigenden Druck aus seiner eigenen Partei. Als sein Nachfolger wird der Manchester Bürgermeister Burnham gehandelt. Der hatte sich in seiner Stadt gegen die starke rechtspopulistische Partei Reform UK durchsetzen können. In Deutschland fehlen schon jetzt enorm viele Fachkräfte und viele weitere spielen mit dem Gedanken, irgendwann im Ausland zu arbeiten. Zwei Drittel haben das in einer Umfrage der Jobbörse Indeed angegeben. Dirk Zeitler berichtet.
8: Es sind vor allem Gutverdiener, die aktiv in Stellenanzeigen stöbern. Allerdings will kaum jemand für immer außerhalb Deutschlands bleiben. Gefragteste Zielländer sind die USA, Großbritannien und die Schweiz. Dabei ist das Hauptmotiv nicht der Wunsch nach besseren Aufstiegsmöglichkeiten. Vielmehr gehe es um bessere Bezahlung und eine bessere Lebensqualität.
7: Sie sind ein zentraler Baustein der Energiewende. In Deutschland werden immer mehr Batteriespeicher gebaut. In den ersten 5 Monaten des Jahres sind rund 225.000 Speicher installiert worden, 70% mehr als im Vorjahreszeitraum. Ob der Boom anhält, ist aber unsicher. Laut Verbänden bremsen Bürokratie und lange Genehmigungsverfahren den weiteren Ausbau. In Australien haben tausende Menschen nackt die Wintersonnenwende gefeiert. Rund 3000 Teilnehmende sprangen beim traditionellen Dark Mofo Festival in der tasmanischen Hauptstadt Hobart in den eiskalten River Derwent. Auch eine 96-Jährige war dabei. Das Nacktbaden findet seit 2013 statt und ist inzwischen schnell ausgebucht.
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9: Oh, eine Premiere in dieser Stunde, und zwar ein echter Oldie-Schatz aus dem Jahre 1957.
6: Premiere, zum allerersten Mal gespielt. Oldies neu entdecken bei Schwarzwaldradio. Gleich Lonnie Donegan mit Putting on the Style war vor 69 Jahren ganz oben in den Charts. Und Lonnie Donegan gilt als King of Skiffle und hat mit diesem Sound später viele junge Musiker inspiriert. Auch die Generation, aus der wenig später die Beatles kamen.

Jamming Mix Regulate Warren G und Nate Dogg. Ja, der Song basiert auf einem Sample von Michael McDonald's Keep Forgetting. Und deswegen dieser entspannte West Coast Groove. Cool, aber nicht so kalt. Jetzt kommt Cutting Crew, die kennen wir natürlich von I Just Died in Your Arms. Aber wir wären ja nicht Schwarzwaldradio, wenn wir nicht Schwarzwaldradio wären. Hier kommt eine Nummer, die zeigt, die Band konnte mehr als nur den einen großen Hit. One for the Mockingbird hat diesen typischen 80er-Sound zwischen Pop, Drama und großen Gitarren.

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2: Und der 50er-Hit heute ist gleichzeitig eine kleine Premiere bei Schwarzwaldradio. Oldies neu entdecken. Wir gehen zurück ins Jahr 1957. Also heute vor 69 Jahren stand Lonnie Donegan in Großbritannien ganz oben mit Puddin' on the Stile. Im Übrigen auf der B-Seite ist Gamblin' Man. Und das ist Skiffle pur. Gitarre, Rhythmus, Tempo und diese herrlich direkte Energie. Die klingt, als hätte jemand den Rock'n'Roll gerade frisch aus dem Keller geholt. Lonnie Donegan wurde als King of Skiffle berühmt und genau dieser Sound inspirierte später viele junge Musiker in Großbritannien. Also zum ersten Mal bei uns jetzt ein echter 50er Schatz. Hier ist Lonnie Donegan mit Puddin' on the Stile bei Schwarzwaldradio.
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Happy Birthday, Cyndi Lauper wird heute 73, geboren am 22. Juni 1953. Natürlich, Girl Just Want to Have Fun ist in allen Ohren drin von uns, aber ich denke mal, wir lassen das Geburtstagskind live singen heute Morgen hier bei Schwarzwaldradio mit... Ja, Schibop, Cyndi Lauper zum Geburtstag hat sie uns alle eingeladen. Fühlen wir uns doch jetzt einfach dabei bei der Geburtstagssause. Happy Birthday, Cyndi, wünscht Schwarzwaldradio.

0: Dann eröffnen wir doch jetzt mal Deutschlands größte Jukebox bei Schwarzwald Radio mit Ihren Wünschen. Und da lassen wir doch jetzt erstmal die Puppen tanzen. Halli, Hallöchen.
1: Hier ist der Uli. Ich hätte gern von Sailor Girls, Girls, Girls. Wäre cool. Dir und dein Team. Schönen Tag.
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0: Unsere Wettermelder bei Schwarzwaldradio sind ja sehr fleißige Wetterwächter. Die helfen uns, mit die Temperaturen von ganz Deutschland einzusammeln. Beim Wetter sind die immer mit dabei. Und jetzt die Silvia, die hat sich auch mal einen Musiktitel gewünscht und ist auch Wetterwächterin.
1: Ich habe zwar schon das Wetter gemeldet für die 5 Taler, die ich da bekomme. Vielen Dank für diese Aktion. Vielleicht hast du ja einen schönen Titel für mich. Und zwar mag ich ja ganz gerne Bolland und Bollern. Titel, der gar nicht so bekannt ist. Da verlasse ich mich ganz auf dich. Einen schönen Tag wünsche ich. Liebe Grüße ins Studio. Die Silvia aus der Lausitz. Tschüss.
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2: 24 Grad, sonnig haben wir es in Wuppertal. Danke an Wetterwächter Heiner und Bettina aus Vorhopp. 23 Grad und sonnig. Heute heiter, gebietsweise auch wolkig an diesem Montag. Im Norden trocken, in der Südhälfte dagegen örtlich teils kräftige Schauer und Gewitter mit lokaler Unwettergefahr. Höchstwerte zwischen 23 bis 37 Grad. Morgen der Dienstag viel Sonne, meist trocken im Osten, Südosten und über dem Bergland. Einzelne kräftige Schauer und Gewitter. 24 bis 37 Grad.
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3: Ich bin Dominik Schweiger. Seit Monaten gab es immer mehr Druck auf den britischen Premier Starmer aus der eigenen Partei. Jetzt hat Starmer seinen Rücktritt als Premier und Chef der Labour-Partei angekündigt. In den Startlöchern steht schon sein potenzieller Nachfolger, der Manchester-Bürgermeister Burnham. Starmers Labour-Partei steckt seit den schweren Niederlagen gegen die rechtspopulistische Reform UK in einer Krise. Das Renteneintrittsalter soll künftig an die Lebenserwartung der Menschen gekoppelt werden. Das ist ein Punkt der Vorschläge, die die Rentenkommission im Kanzleramt vorlegen will. Ein weiterer ist, dass Beamte und Selbstständige mittelfristig auch in die gesetzliche Rente einbezogen werden sollen. Von Sozialverbänden und Gewerkschaften gibt's an den Plänen scharfe Kritik. Aus der Union kommt überwiegend Lob. Es gibt leider immer mehr Mobbing und Gewalt an unseren Schulen. Genau dagegen muss was gemacht werden, fordert die Gewerkschaft Erziehung und Wissenschaft. Zum Beispiel durch einen Ausbau der Schulsozialarbeit. Lea Matschulat berichtet.
4: Präventive, also vorbeugende Arbeit mit Kindern und Jugendlichen sei an vielen Schulen oft nur eingeschränkt machbar, kritisiert die GEW. Der Grund: fehlende Lehrkräfte und gleichzeitig auch zu wenige Sozialarbeiter. Die GEW hofft auf das Startchancenprogramm der Bundesregierung, das Schulen mit Kindern aus sozial benachteiligten Familien unterstützen soll.
3: Dieselfahrer haben am Wochenende zumindest etwas aufatmen können. Der Preis für den Liter ist im bundesweiten Schnitt unter das Niveau vor dem Iran-Krieg gefallen. Am günstigsten war Diesel laut ADAC am Freitag mit 1,73 Euro pro Liter. Auch die Benzinpreise sind zuletzt gesunken, die sind aber noch über dem Vorkriegsniveau. Ernährungsexperten und Wissenschaftler wollen seit Jahren, dass mehr Bewusstsein für Ernährung geschaffen wird. Ein Professor der TU Dresden hat jetzt einen konkreten Vorschlag, ein Schulfach Ernährung. Andreas Rutz sagt, gemeinsames Kochen und Essen sei ein guter Ansatz für einen Wandel, weg von Fastfood und To-Go-Kultur.
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2: Schönen Mittag und da gönnen wir uns doch jetzt eine kleine Auszeit im Radio mit unserem Flip-Flop-Flair. Ja, da wird der Alltag ganz kurz barfuß, ein bisschen Rhythmus, ein bisschen Leichtigkeit und Musik, die sofort nach Sommermodus klingt. Also Kopf frei, Schultern lockern, wir holen uns jetzt gleich das Gefühl direkt aus den Lautsprechern.

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1: Jetzt wird's karibisch warm und herrlich entspannt. Wir reisen musikalisch nach Jamaika. Dort, wo der Rhythmus nicht hetzt, sondern lächelt. Toots and the Maytals mit Pressure Drop. Der Song stammt aus dem Jahre 1969 und er bekam später nochmal richtig Rückenwind durch den Kultfilm The Harder They Come von 1972. Dieser Film hat Reggae weltweit bekannter gemacht und Pressure Drop war mittendrin. Und Frontman Toots Hibbert gilt als einer der großen Reggae-Pioniere. Mit Do the Reggae war er sogar mit dem Song beteiligt, der dem Reggae seinen Namen gab. Flipflops jetzt also an, Schultern locker machen, Kopf kurz nach Kingston schicken. Hier sind Toots and the Maytals mit Pressure Drop. Unser Flipflop-Flair an diesem Montag. 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

0: Unsere Hörerinnen und Hörer sind wirklich großartig hier bei Schwarzwaldradio in den WhatsApp, die hier reintrudeln für Deutschlands größte Jukebox. Ja, geht's jetzt um eine Sahneschnitte, ja, wenn man so will.
1: Hallo liebe Schwarzwaldradio-Team, haut doch mal ein Sahneschnittchen raus oder auch ein Funzkuchen. Dabei denke ich an Van Halen. Ich finde, da kommt doch mal eine richtige Stimmung auf. Dankeschön. Dedicate one to the ladies.

wird's jetzt richtig cool. Wir holen mal kurz die Gitarre raus mit Steely Dan, Hey 19. Oldies neu entdecken mit Schwarzwaldradio. Allen einen schönen Montag.

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0: Wet und Sweet Surrender bei Schwarzwald Radio. Ja, Termine, Themen, kleine Highlights und vielleicht auch das eine oder andere, worauf wir uns schon mal freuen können. Genau dafür schauen wir jetzt nach vorne. Andi Huberts hat wieder den Überblick gesammelt und nimmt uns mit durch das, was in den kommenden Tagen wichtig, spannend oder einfach hörenswert wird.
1: Am Mittwoch heißt es: Kirsche rot, Spargel tot.
2: Mist.
1: Da ist nämlich Johannitag und der markiert traditionell das Ende der Spargelsaison.
3: Das geht doch nicht.
1: Geht doch, aber seht das Ganze doch einfach positiv. Als guter Stecher brauchst du jetzt keine Angst mehr zu haben, auf den Acker geschickt zu werden.
4: Uff, nochmal gut gegangen.
1: Am Donnerstag steigt das letzte Gruppenspiel der deutschen Nationalmannschaft bei der Fußball-WM. Für die Nagelsmänner, eingetragenes Warenzeichen, geht es in New York bzw. in New Jersey gegen das Team aus
5: Ecuador.
1: Anpfiff im MetLife Stadium ist um 22 Uhr und übertragen wird das Spiel von der ARD.
6: Guten Abend allerseits.
1: Ist's am Siebenschläfer nass, regnet's ohne Unterlass.
7: Yippie, Regen.
1: Darum hoffen wir jetzt mal, dass es am Samstag schön wird. Da ist nämlich Siebenschläfer und schließlich wollen wir ja richtig Sommer haben und nicht ständig über das Wetter meckern. Denn ihr wisst ja, alle beschweren sich wegen dem Wetter, außer Germanistikstudenten.

0: Jetzt wieder eine kleine Premiere bei Schwarzwald Radio, Oldies neu entdecken. Ein Hörerwunsch führt uns heute an diesem Montag zu diesem Song, ja, der sofort nach Fernweh klingt. Dave Loggins mit Please Come to Boston. Der Titel erschien 1974, wurde ja sein größter Hit, Platz 5 in den Billboard Hot 100 und sogar Nummer 1 in den Easy Listening Charts. Und wer hat sich das gewünscht?
1: Moin, hier ist der Uwe aus Sassnitz. Ich würde mal in der Jukebox am allerliebsten mal den Dave Loggins wünschen mit dem Song Please Come to Boston aus dem Jahr 74. Ein richtig schöner Song, mit dem ich sehr, sehr viele Erinnerungen in meine Vergangenheit habe und die mich verbinden. In diesem Sinne, herzliche Grüße von der schönen Insel Rügen an das gesamte Schwarzwald-Radio-Team. Macht weiter so. Ihr seid super.
0: Vielen Dank, lieber Uwe, für diesen 70er-Schatz zum allerersten Mal jetzt bei Schwarzwald-Radio.
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7: Sonnig, 30 Grad haben wir in Bonn. Danke an Wetterwächter Thomas. Und in Schwarzenbeck sind 27 Grad. Die Sonne scheint auch. Vielen Dank an Katrin. Heute haben wir es ja heiter, gebietsweise auch wolkig, im Norden trocken. In der Südhälfte dagegen örtlich teils kräftige Schauer und Gewitter mit lokaler Unwettergefahr. Höchstwerte zwischen 23 und 37 Grad. Morgen der Dienstag viel Sonne, meist trocken im Osten und Südosten und über dem Bergland einzelne kräftige Schauer und Gewitter. 24 bis 37 Grad.
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8: Ich bin Dominik Schweiger. Die meisten Mieterinnen und Mieter sind mit ihren Wohnungen und Häusern eigentlich zufrieden, wenn da die Wohnkosten nicht wären. Die Miete ist für viele Haushalte eine ordentliche Belastung. Das haben mehr als die Hälfte der Befragten in einer entsprechenden Umfrage gesagt. Darin zeigt sich auch, die Menschen bleiben immer länger in ihren Wohnungen, unter anderem aus Angst vor neuen, teureren Mietverträgen. Die Freibäder und Badeseen sind in diesen Tagen rappelvoll. Für die ehrenamtlichen Lebensretter der DLRG bedeutet das entsprechend viel Arbeit. Warum deren Arbeit so wichtig ist, zeigt sich in Zahlen. Zwischen Donnerstag und Sonntag gab es in Deutschland 9 Badetote. Die DLRG warnt, bitte nicht überhitzt ins Wasser springen, sondern sich vorher abkühlen. Die Rentenkommission schlägt vor, den frühestmöglichen Renteneintritt mit Abschlägen von 63 auf 64 Jahre anzuheben. Betroffen wären langjährig Versicherte mit mindestens 35 Beitragsjahren. Die Experten begründen den Vorschlag damit, dass viele Menschen sonst sehr früh in Rente gehen und dauerhaft geringere Altersbezüge in Kauf nehmen. Eine umstrittene Regelung eines Strandbades in Sachsen-Anhalt sorgt für Diskussionen. Menschen ohne ausreichende Deutschkenntnisse werden dort nicht mehr eingelassen. Das Bad will nach eigenen Angaben sicherstellen, dass die Besucherinnen und Besucher die Baderegeln verstehen. Bei Verständigungsproblemen am Eingang werde im Einzelfall entschieden, heißt es. Bei der Fußball-WM steht heute Abend ein Topspiel auf dem Programm. Unsere Nachbarn aus Österreich treffen auf Titelverteidiger Argentinien um Superstar Lionel Messi. Beide konnten ihr erstes Spiel gewinnen, es dürfte also um den Gruppensieg gehen. Anstoß in Dallas ist um 19 Uhr. Ab 23 Uhr spielt dann Frankreich gegen den Irak. Die Spiele in der Nacht, Norwegen gegen Senegal und Jordanien gegen Algerien.
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7: Ja, da zocken wir doch mal in dieser Stunde um 100 Schwarzwaldtaler. Und Sie sollen herausfinden, wer ich bin heute. Ja, ich schlüpfe in eine Frauenrolle.
10: Oh, Ach ja, das wird bestimmt ganz lustig.
11: Ja, bei der man eigentlich gar nicht laut werden muss. Ein Blick reicht, ein kaum sichtbares Lächeln. Ein Satz, der ruhig gesprochen wird, dass er trotzdem durch den ganzen Raum schneidet. Also ich bin eine Frau, die Königinnen, Mütter, Musikerinnen, Politikerinnen, Hexenverlegerinnen und Modeikonen gespielt hat. Und ich habe heute auch noch Geburtstag. Wer bin ich? Gleich kommen die ersten Hinweise, finden Sie es heraus.

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1: Ja, wer bin ich? Und da schlüpfe ich mal in eine Frau. Ja, ich wurde als Marie-Louise geboren. Mary Louise. Aber die Welt kennt mich unter einem anderen Namen. Ja, ich komme aus New Jersey und bevor ich Hollywood eroberte, stand ich auf Theaterbühnen, studierte Schauspiel und lernte, wie man mit Stimme, Haltung und Blick eine komplette Figur erschafft. Ja, später sagte man über mich oft, ich spiele nicht einfach nur Rollen, ich verschwinde in ihnen. Mal war ich verletzlich, mal eiskalt, mal komisch, mal dramatisch und manchmal alles gleichzeitig. Wissen Sie, wer ich bin? Na, wenn Sie es jetzt schon wissen, dann können Sie eine Sprachnachricht ins Studio schicken per WhatsApp 0173 104 33 33. Und wer es herausfindet, wer ich bin? Ja, dem blühen 100 Schwarzwaldtaler. Gleich gibt's noch ein paar mehr Hinweise, wer ich bin. 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
1: Und es kommen noch ein paar mehr Hinweise. Ich schlüpfe heute in eine Frau. Ja, und Sie sollen herausfinden, wer ich bin. Ja, ich erzähle mal ein bisschen was noch von mir. Ja, ich habe heute Geburtstag. Und stellen Sie sich vor, ich werde heute schon 77 Jahre alt. Naja, also man kennt mich natürlich über große Filme. Da tauche ich immer wieder auf. Kramer gegen Kramer. Sophies Entscheidung, Jenseits von Afrika, die Brücken am Fluss, Mamma Mia, die eiserne Lady und der Teufel trägt, ups, da habe ich es fast verraten, 3 Oscars habe ich schon gewonnen und noch viel verrückter, ich wurde über 20 Mal für den Oscar nominiert. Ja, das ist Hollywood, fast schon eine eigene Sportart für mich. Naja, die eiserne Lady verwandelt mich also überzeugend in Margaret Thatcher, dass man manchmal vergessen konnte, dass da eigentlich eine Schauspielerin unter der Maske ist. Ja, Stimme und Haltung steckt einfach in mir drin. Und ich habe natürlich oft in einem Film, der gerade im Kino läuft, auch immer wieder mal eine Sonnenbrille auf. Perfekte Frisur und bin die Chefin eines Modemagazins. Also jetzt müsste klar sein, wer ich bin. Also wer es jetzt nicht weiß, weiß ich auch nicht. Wer bin ich? 0173 104 33 33. 100 Schwarzwaldtaler, wer es herausfindet. Schwarzwaldradio ist hier am Montag. Oldies neu entdecken und ich bin gespannt, wer es rausfindet. Die Lösung gibt's gleich.
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1: Ja, ich bin heute in eine Frau geschlüpft. Es gab viele Hinweise. Und jetzt wollen wir doch mal schauen, wer die richtige Lösung hat und 100 Schwarzwaldtaler gewinnt. Ich bin mal gespannt. Hallihallöchen.
2: Hallo ihr Lieben, hier ist der Norbert aus der Lüneburger Heide, aus dem schönen Fassberg. Und ich denke mal, ihr sucht die Meryl Streep. Ich hoffe, dass ich richtig liege. Bis dann, ciao, ciao.
1: Und das ist, ja, völlig korrekt, Meryl Streep. Eine der größten Schauspielerinnen der Filmgeschichte, geboren am 22. Juni 1949. Heute feiert sie ihren 77. Und gerade auch als Miranda Priestly wieder zu sehen in Der Teufel trägt Prada 2. Und wenn Meryl Streep eine Rolle betritt, dann passiert etwas Seltenes. Man sieht nicht mehr nur einen Star, man sieht eine Figur. Alles Gute zum Birthday, Meryl Streep. Und mein lieber Henry aus der Lüneburger Heide, 100 Schwarzwaldtaler wandern auf dein Konto. Danke an alle, die mitgemacht haben per WhatsApp und auch angerufen haben. Schwarzwaldradio ist hier. Allen noch einen entspannten und schönen Montag.

0: Jetzt wird es bei Schwarzwaldradio wieder geheimnisvoll. Linda aus der Redaktion nimmt uns heute mit zu den Günterfelsen, mitten hinein in den Schwarzwald. Dorthin, wo große, bemooste Granitblöcke zwischen den Bäumen liegen, als hätte sie jemand vor Urzeiten dort abgestellt. Diese Felsen bei Furtwangen sind keine gewöhnliche Kulisse, sondern ein echtes Naturdenkmal. Rund, mächtig verwittert, geformt von Zeit, Wetter und Natur. Also Wanderschuhe jetzt mal an, Fantasie einschalten und Augen auf für einen Ort, der aussieht, als könnte gleich eine Schwarzwaldsage zwischen den Steinen auftauchen.
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2: Die Günterfelsen sind einer dieser Orte, bei denen man sich fragt, warum kennt das eigentlich nicht jeder? Riesige Granitblöcke liegen hier kreuz und quer im Wald, als hätte ein Riese beim Murmelspielen schlechte Laune bekommen. Tatsächlich stammen die Felsen aus der Eiszeit und bilden heute eine der beeindruckendsten Felslandschaften im Schwarzwald. Zwischen Moos, Farnen und meterhohen Steinen fühlt sich ein Spaziergang hier fast wie ein Ausflug in eine andere Welt an. Wer Abenteuer mag, bekommt hier ganz großes Kino und das völlig ohne Eintrittskarte. Perfekt für alle, die den Schwarzwald lieber wild als geschniegelt erleben möchten.
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1: Hallo, liebes Schwarzwaldradio-Team. Hier ist die Dagmar aus Freiburg-Tingen. Ich grüße meinen Mann, den Harry, den ich heute vor 30 Jahren geheiratet habe. Und seit 35 Jahren sind wir zusammen. Wir werden uns über Wind of Change von den Scorpions freuen. Vielen Dank.

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9: Ja, heute der Montag. Heiter gebietsweise, auch wolkig, im Norden trocken. In der Südhälfte dagegen örtlich teils kräftige Schauer und Gewitter mit lokaler Unwettergefahr. Höchstwerte im Norden und Osten 23 bis 30, ansonsten 30 bis 37 Grad. Morgen der Dienstag viel Sonne, meist trocken. Im Osten, Südosten und dem Bergland einzelne kräftige Schauer und Gewitter. 24 bis 37 Grad. Noch ein paar Temperaturen von unseren Wetterwächtern. Pia aus Rastatt meldet 31 Grad, sonnig, und Ralf aus Berlin 24 Grad und die Sonne scheint.
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10: Ich bin Dominik Schweiger. Die Miete bleibt für viele Haushalte in Deutschland eine ordentliche Belastung. Das zeigt eine entsprechende Umfrage. Gut jede und jeder zweite Befragte spricht von einer großen oder sehr großen Belastung. Claudia Wächter berichtet.
11: Die Folge? Viele bleiben auch in ihren Wohnungen, scheuen einen teuren Umzug und vor allem befürchten sie, dass sie am Ende vielleicht eine höhere Miete zahlen müssen. Im Durchschnitt bleiben die Leute mittlerweile 18 Jahre in ihrer Bude. Aber laut den Forschenden sind die allermeisten auch völlig zufrieden mit ihrer Wohnsituation, auch mit der Lage des Hauses.
10: Das Renteneintrittsalter soll künftig an die Lebenserwartung der Menschen gekoppelt werden. Das ist ein Punkt der Vorschläge, die die Rentenkommission im Kanzleramt vorlegen will. Ein weiterer ist, dass Beamte und Selbstständige mittelfristig auch in die gesetzliche Rente einbezogen werden sollen. Von Sozialverbänden und Gewerkschaften gibt's an den Plänen scharfe Kritik. Aus der Union kommt überwiegend Lob. Am kommenden Wochenende starten in Teilen Deutschlands die Sommerferien. Gerade in Richtung Süden dürfte es laut ADAC richtig voll auf den Straßen werden, die erste große Sommerreisewelle. Auch einige unserer europäischen Nachbarn starten in die Ferien, zum Beispiel die Schweiz, Polen und Dänemark. Zum erhöhten Verkehrsaufkommen kommen noch mehr als 1000 Baustellen auf den Autobahnen. Ernährungsexperten und Wissenschaftler wollen seit Jahren, dass mehr Bewusstsein für Ernährung geschaffen wird. Ein Professor der TU Dresden hat jetzt einen konkreten Vorschlag, ein Schulfach Ernährung. Andreas Rutz sagt, gemeinsames Kochen und Essen sei ein guter Ansatz für einen Wandel, weg von Fastfood und To-Go-Kultur. Schlechte Nachricht für die deutsche Fußballnationalmannschaft. Für Nico Schlotterbeck ist die WM offenbar vorbei. Das berichten mehrere Medien. Demnach hat sich der Innenverteidiger im Spiel gegen die Elfenbeinküste einen Bänderriss im Sprunggelenk zugezogen. Die Ausfallzeit mindestens 8 Wochen. Für ihn dürfte Antonio Rüdiger in die Startelf rücken.
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12: 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Nach zwei Songs schlagen wir wieder das Tagebuch der großen Hits auf. Diesmal geht's zurück in die Zeit der Boyband-History. Kreischalarm garantiert mit New Kids on the Block, Step by Step. Ja, 1990 ihr größter Hit, stand in den USA 3 Wochen auf Platz 1. Ja, und dieser Titel passt perfekt. Schritt für Schritt wurden die New Kids on the Block zu einem der größten Pop-Phänomene ihrer Zeit. Gleich mehr dazu im Tagebuch der großen Hits. Nur hier bei Schwarzwaldradio.

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1: 22. Juni 1990. New Kids on the Block steigen mit Step by Step in die Charts ein. Ende der 80er und Anfang der 90er sind die New Kids on the Block die Blaupause für alles, was danach kommt. Take That, Backstreet Boys, NSYNC. Ohne New Kids on the Block kaum denkbar. Die fünf Jungs aus Boston werden von Produzent Morris Starr zusammengestellt. Die Idee? Popmusik, Tanzchoreografien, unterschiedliche Typen für unterschiedliche Fans. Und genau das funktioniert explosionsartig. Step by Step erscheint 1990 und bringt alles mit, was ein perfekter Boyband-Hit braucht. Eingängiger Refrain, klare Rollenverteilung, ein Beat zum Mittanzen und dieses Gefühl von jugendlicher Euphorie. Der Song beschreibt das langsame Annähern in einer Beziehung, Schritt für Schritt eben. Und auch das kennt jeder, dieses vorsichtige Herantasten, wenn man jemanden wirklich mag und einfach nichts kaputt machen will. Mit Step by Step erreichen die New Kids ihren absoluten Höhepunkt. Konzerte eskalieren, Fans kreischen, Merchandise verkauft sich millionenfach. Plötzlich sind Boybands kein Trend mehr, sondern ein globales Popphänomen.

0: Auch das mache ich auch ganz selten in meiner Sendung. Aber jetzt nehme ich mal eine Hörerin ganz fest in den Arm, die Linda. Und die hat sich auch was gewünscht, aber da geht es jetzt bei diesem Wunsch auch um Erinnerungen. Und auch um einen Song, den wir so häufig nicht spielen im Programm. Also auch Oldies neu entdecken, jetzt mit Schwarzwaldradio.
1: Hallo lieber Jochen, ich bin Linda aus Wegberg. Mein Mann ist genau vor einem Jahr gestorben und er hat den Schwarzwald geliebt und er hat das Schwarzwaldradio geliebt. Und ich habe ihn auch geliebt. Und unser Hochzeitslied war Una Lacrima Sol Viso von Bobby Solo. Ich würde mich freuen, das zu hören.
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So, jetzt gebe ich das Mikro weiter an Charlie. Der kommt ganz frisch und fit hier, bestens gelaunt ins Studio. Genau richtig für diesen Sommertag. Ich verabschiede mich für heute, wünsche Ihnen weiterhin einen schönen, leichten Tag mit der besten Musik hier und den besten Oldies, die wir gemeinsam neu entdecken bei Schwarzwald Radio und hoffentlich ein paar entspannte Momente zwischendurch. Wir hören uns morgen früh wieder ab 10.30 Uhr und ich wünsche Ihnen noch einen schönen Montag. Lassen Sie es krachen mit Charlie jetzt am Mikrofon. War Jochen Kneifeld.

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8: Ja, schön, dass ihr auch da seid. Das ist ja bei dem Wetter heute keine Selbstverständlichkeit. Lasst uns was Tolles draus machen. Also, ich dachte ja schon immer, die anderen haben recht. Mir muss ja schon irgendwo der Kittel brennen. Aber dann habe ich gemerkt, Donnerwetter, ey, mir ist wirklich so warm. Ist ja übel, ey.

Schick bei Schwarzwaldradio. I want your love. Die einen wollen die Liebe, die anderen wollen, dass es ja irgendwie anderweitig läuft und wollen was ganz anderes. Zum Beispiel das hier ist reingekommen vom Leon mit schönen Grüßen aus Bayern. Er hat sich folgenden Musikwunsch als Folgendes geschrieben. Ich würde mir Born to be Wild wünschen von Steppenwolf für meine zwei Kollegen Sammy und Philipp, dass heute noch was vorangeht auf der Baustelle. Also sind wir ehrlich, mir tut echt jeder leid, bei dem Wetter draußen ackern muss oder arbeiten muss. Vor allem, ich habe am Wochenende auch angefangen zu betonieren. Du kannst ja anfassen, was du willst, du verbrennst dir die Pfoten. Und da muss er dauernd hinterher sein, dass irgendwie, also das mit dem Vorangehen ist das eine. Dass es irgendwie laufen soll, ist natürlich das andere. Dass es natürlich gehen muss, hat keiner geschrieben, ne? Hier ist Steppenwolf, Born to be Wild.

Pat Benatar, große Frau und the Shadows of the Night bei Schwarzwald Radio. Der Holger hat sich gemeldet und er schreibt, wie wäre es denn mit einem Song aus dem Album Berlin, A Concert for the People von Barclay James Harvest. Danke und Grüße aus dem 28 Grad warmen Stur bei Bremen. Ich biete dir fast 10 Grad mehr, aber du wirst wahrscheinlich ganz froh sein, wenn du die nicht hast. Barclay James Harvest, Berlin, 30.08.1980. Keine Ahnung, wie warm es an dem Tag war, aber es war wirklich ein großes Ding. Die standen auf den Treppen vom Reichstag. Und zwar, also wirklich mit dem Rücken direkt zur Berliner Mauer, haben da ein Riesenkonzert abgefahren mit, also offiziell waren es um die 175.000 Fans. Inoffizielle Stellen behaupten, es wäre eine 250.000 gewesen, 250.000, aber Menschenmassen in Berlin zählen, das hat, egal ob es die Love Parade oder eine andere Demo war, irgendwie noch nie so ganz geklappt. Da waren immer schon sehr unterschiedliche Zahlen dabei. Das Problem, das Konzert hätte eigentlich als Live-Album auch veröffentlicht werden sollen und auch als Film. Allerdings ist dabei einiges schiefgelaufen. Bedingt eben der Umstände, unter der das Ganze gelaufen war. Es war schon eine ziemlich improvisierte Kiste. Etliche Aufnahmen wurden nachgesetzt und wir haben das Originalkonzert auch nicht hier. Deswegen ein Song, den sie an dem Tag gespielt haben. Barclay James Harvest und Loving is Easy.

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6: Da reden wir so knapp drüber, wie es irgendwie geht. Verdammt heiß, das reicht voll und ganz. Morgen wird es auch ziemlich warm werden. Temperaturen morgen bei 20 Grad an der Nordsee, 38 am Oberrhein. Ansonsten hätten wir heute Nacht wenig Erfrischung, 9 Grad an der nordfriesischen Küste. Ja, das wäre meins. Das Saarland kommt auf 23 Grad. Heute Nacht wird der wärmste Punkt sein. Aktuell sieht das mal so aus, dass wir in Oftersheim, das ist bei Schwetzingen in Baden-Württemberg, sonnige 35 Grad hätten. Dankeschön, Andrea. In, was haben wir noch anzubieten? In Machern, in Sachsen, 31 Grad, es ist leicht bewölkt, hat uns die Gisela geschickt. Berlin-Grünau, 21 Grad, sonnig, schickt die Kirsten dazu. Dann haben wir in Koblenz, in Rheinland-Pfalz, 33 Grad, da schwitzt der Harald in der Sonne. Außerdem anzubieten wäre noch, was haben wir da noch drin? Ich guck gerade mal, ob irgendwie Nordrhein-Westfalen. Lage-Lippe-Moment, Düsseldorf, 31 Grad, leicht bewölkt, sagt Simone. Lage-Lippe sogar 34, hat Horst rüber geschickt. In Holzkirchen in Bayern 31 Grad, das ist wolkig. Das ist ja ein Wort, das man heute selten liest, schreibt der Oliver dazu. Und naja, also die Luft steht, oder wie Heinz Erhardt sagte, sie ist schawül, beziehungsweise da, wo es ein bisschen kühler wird. Und also aufpassen, könnte heute Abend ein bisschen drücken, aber ansonsten wenig Abkühlung.
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7: Ich bin Dominik Schweiger. Die Kommunen haben große finanzielle Sorgen. Die kommunalen Spitzenverbände verlangen deswegen mehr Unterstützung vom Bund. Der Wirtschaftsrat der CDU stellt sich hinter diese Forderung und verweist auf die hohe Belastung durch Sozialausgaben, berichtet die Mediengruppe Bayern. Bund und Länder würden immer mehr und neue Leistungen beschließen. Die Kosten blieben aber bei den Kommunen hängen, heißt es. Es war während der Corona-Pandemie für einige Menschen ein Thema, aber auch Jahre danach fühlen sich junge Erwachsene in Deutschland häufig einsam. Laut aktueller Studie des Bundesamtes für Bevölkerungsforschung gab gut ein Fünftel der 21- bis 30-Jährigen an, sich stark einsam zu fühlen. Ein Grund dafür, sie befinden sich in einer besonders empfindlichen und entscheidenden Lebensphase. Im Kanzleramt treffen sich heute Vertreter von Gewerkschaften und Wirtschaftsverbänden zu weiteren Spitzengesprächen. Dabei soll es um die Reformpläne der Bundesregierung gehen. Kanzler Merz ist dieses Mal nicht dabei, dafür Kanzleramtschef Frei. Beim ersten Treffen ging es hauptsächlich um Themen wie Bürokratieabbau, der Arbeitsmarkt oder Sozialversicherungen. Am kommenden Wochenende starten in Teilen Deutschlands die Sommerferien. Gerade in Richtung Süden dürfte es laut ADAC richtig voll auf den Straßen werden, die erste große Sommerreisewelle. Auch einige unserer europäischen Nachbarn starten in die Ferien, zum Beispiel die Schweiz, Polen und Dänemark. Zum erhöhten Verkehrsaufkommen kommen noch mehr als 1000 Baustellen auf den Autobahnen. Schlechte Nachricht für die deutsche Fußballnationalmannschaft. Für Nico Schlotterbeck ist die WM offenbar vorbei. Er hat sich beim Spiel gegen die Elfenbeinküste einen Bänderriss am Sprunggelenk zugezogen. Thomas Bremser berichtet.
8: Im Spiel gegen die Elfenbeinküste tritt sich Schlotterbeck nach 15 Minuten unglücklich selbst gegen das linke Bein. Er muss immer wieder behandelt werden, hält aber bis zur Halbzeit durch. Dann bleibt er in der Kabine. Bundestrainer Nagelsmann ahnt nach dem Spiel schon, dass es etwas Schlimmeres sein kann. Für den Abwehrchef von Borussia Dortmund wird jetzt Antonio Rüdiger in die Startelf rücken. Nachnominieren kann Nagelsmann niemanden mehr.
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6: In Koblenz am Deutschen Eck aktuell 33 sonnige Grad, schreibt uns der Harald. Das ist ja schön. Beim Deutschen Eck hier bei Schwarzwaldradio wird es auch in 5 Minuten gleich richtig heiß. Da treffen 2 Songs aufeinander, die was mit dem Thema Fußball zu tun haben. Und einen davon habt ihr bei uns 100% noch nie gehört.

0: Ja, bitte nicht falsch verstehen, the Pretenders, don't get me wrong.
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0: Und beide haben heute was mit dem Thema Fußball zu tun. Und ich dachte, wir besuchen mal ein bisschen abseits von dem legendären Fußball ist unser Leben oder gute Freunde. Nee, was machen wir mal anders? Der eine war sogar selbst ein ziemlich erfolgreicher Fußballer und hätte in Stuttgart eine ziemliche Fußballerkarriere hinlegen können, wenn er nicht auf der anderen Seite Einblick ins Musikgeschäft gehabt hätte, da ein paar Artists schon kennengelernt hätte und ein paar Künstler, mit denen als Promoter unterwegs war. Dann hat er seine eigenen ersten Sachen gemacht, die richtigen Leute kennengelernt. Ja, und dann irgendwann klopfte die Warner Music bei ihm an, die Wea, und sagte, du Peter, hör mal, wir würden gerne versuchen, diese Nena, irgendwie ist ja bei einer anderen Plattenfirma, also wir würden da gerne ein bisschen das Wässerchen abgraben. Könntest du dir vorstellen, dass das sitzt? Ja, und es hat funktioniert. Für Peter Schilling. Kickschuhe an den Nagel, dafür ab in die Rakete mit Major Tom und völlig losgelöst, inspiriert von David Bowie, Ashes to Ashes. Da kam der Major Tom eigentlich her. Mittlerweile ist es ja die offizielle Torhymne der deutschen Nationalmannschaft, zumindest mal bei Heimspielen. Also, den gibt's auf jeden Vergleich, kann jeder mitsingen. Dem vorangeht ein Fußballsong, den wahrscheinlich die wenigsten kennen werden, der aber einen gewissen Spaßfaktor hat. Und ich habe mir echt die Hacken abgetreten am Wochenende, um den zu kriegen. Letzten Endes ist es dann doch die Version aus meinem Vinylschrank geworden. Wenn's also ein bisschen knistert, bitte have mercy. Kamen aus Hessen und haben die Idee gehabt, dass man Fußball mal anders denken könnte. 1988, schön reich und berühmt, die Rodgau Monotones mit Flamenco Kamasutra. Den Film, den ihr dabei alleine beim Titel schiebt, den überlasse ich ganz alleine euch, den dürft ihr mit euch ausmachen. Aber der Song an sich hat einen irren Groove, hat einen irren Rhythmus und ja, man merkt schon, die Monotones hatten damals richtig, richtig Spaß in den Bäckchen, als sie diese etwas chaotische Fußballmannschaft auf die Beine gestellt haben. Und damit geht's los.
2: Im Jahr 1988 flog der letzte Fußball in die Scheibe im 13. Stock eines Hochhauses. In einer Zeit, da Peinlichkeiten und schwache Leistungen den deutschen Fußball bloßstellten, machte sich ein kleiner Haufen nimmer müde vergnügter Fußballästheten auf, um zu retten, was eigentlich schon verloren schien. Ihr Ziel war klar: weg mit taktischem Abwehrspiel, her mit dabbischem Angriffsfußball. Und so geschah's.

Zur Abwechslung mal das Original, nicht Manfred Mann, schalalala, das waren die Shirelles. Genau diese Mädels, die damals um die Kurve kamen mit Baby It's You, Soldier Boy, Mama Said, auch so eine große Knappnummer, oder Will You Still Love Me Tomorrow? Oh, wie viele gebrochene Herzen sind an diesem Song kaputt gegangen? Will You Still Love Me Tomorrow? Es fließt aber auch so schön. Wenn die dann anfängt, sich da reinzugrufen, Tonight You're Mine, Completely. Es ist, wow, also es ist einfach Leidenschaft, wie man sie heute wahrscheinlich in Songs in der Form nicht mehr findet. Wenn man sich also einige Songs anhört heute, da denkt man sich ja auch, okay, über das Thema mit der Romantik reden wir vielleicht nochmal irgendwann, wenn das Licht wieder angeht. Aber na gut. Oh, was machen wir hier bei Schwarzwaldradio? Ja, also wenn ihr was hören wollt, wisst ihr Bescheid. Morgen bekommt ihr was zu hören, und so was ganz Besonderes. Studiobesuch hat sich angekündigt. Morgen zu Gast bei uns Mr. John Watts. Mastermind, Stimme, Genie und Wahnsinn hinter der Band Fishes Set. Kennt man ja, Marlies, Room Service, The Worker, die großen Knaller von dieser Band eben, die man alle mal gehabt hat. Morgen ist er da, beziehungsweise morgen reden wir mal drüber, über das, was da so kommt. Hintergrund ist, dass die Band mittlerweile ja auch schon 50 Jahre auf dem Tachometer hat. Das ist eine ordentliche Leistung. Und er hat ja immer wieder die Idee gehabt, Fishes Set neu zu definieren, neu zu besetzen und auch neu aufzubauen. Aus dem einfachen Grund, er sagte immer nur, ich wollte nie auf der Stelle stehen bleiben, wollte da was Neues machen. Was dieser Mann sonst noch so alles drauf hat, das gibt's dann morgen hier bei Schwarzwaldradio zwischen 15 und 18 Uhr. Einen kleinen Vorgeschmack auf das, was es gibt jetzt schon. Hier ist Fishes Set, der Song, mit dem damals alles begonnen hat. The Worker.

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0: Und immer wenn dieses Ding-Dong kommt, geht doch in eurem Kopf auch der Text weiter. Die Hexe ist tot, die Hexe ist tot. Es ist, wenn es einmal drin ist, ist es drin. Man kriegt es nie wieder raus. Es ist Cutting Crew, Just Died in Your Arms. Ich kann dieses Lied nicht mehr hören, ohne vor mich hinzusehen. Du musst mal besoffen bestellen. Aber in dem Fall ist es Ding-Dong, die Hexe ist tot. Man ist sofort bei der nackten Kanone. Spiel's nochmal, Sam. Tja. Okay, machen wir was ganz anderes. Irgendwie muss ich aus der Nummer wieder rauskommen.
1: Hallo Charlie, hier ist wieder mal Lutz aus Strausberg. Ich muss dir mal ein Kompliment machen. Die Geschichten, die du rund um die Songs erzählst, sind sensationell. Jetzt habe ich aber gleich mal einen Wunsch, der ist auch schon ein bisschen älter. Und zwar möchte ich gerne hören von Alogasti, City of New Orleans. Vielleicht findest du das in der Mottenkiste. Müsste so von 1971 sein. Tschüss, schöne Grüße aus Strausberg. Lutz, euer Stammhörer.
0: Tja, Alogasti hat ja auch einige spannende Sachen durchgezogen. Ich sag mal nur Alice's Restaurant. Man braucht Nerven für die Platte, definitiv. Zumindest für die ganze Version. Die gekürzte ist ja erträglicher, klingt aber auch ein bisschen anders. Cooper's Lament und so weiter und so weiter. Aber bei City of New Orleans war der Herr Liedermacher ein bisschen sparsam, denn das Ding ist tatsächlich nicht von ihm. Das Original stammte von Steve Goodman, klang auch ein bisschen anders, als Alogasti es später aufgenommen hat. Aber es ist ein wunderschöner Song und mir läuft es jetzt mal eiskalt den Rücken runter, wenn ich überlege, die deutsche Version davon. Also, man hätte ja alles Mögliche draus machen können, aber dann kommt Rudi Carrell um die Ecke. Wann wird's mal wieder richtig Sommer? Es ist der gleiche Song und bei dem Text, Rudi, wir stecken mittendrin, Mensch. Hei, hei, hei. Und das, obwohl es eigentlich noch viel zu früh. Ach, der Zug ist auch abgefahren, ey.

0: doch Blödsinn über Anita Ward, Ring My Bell und Ding Dong. Und die Hexe ist tot und schwupp kommt das.
1: Also vielen Dank dafür. Ganz toll jetzt hier mit dem Ding Dong, die Hexe ist tot. Jetzt habe ich es auch im Kopf. Vorher nie gehabt. Herzlichen Glückwunsch, jetzt hast du es geschafft. Bitte sei uns so gut und spiel was von Bob Marley. Am besten vielleicht bei diesem karibischen Wetter hier Three Little Birds oder Three Birds. Ich weiß nicht genau, wie es heißt, aber du weißt, was ich meine.
0: Ja.
1: Vielen Dank, liebe Grüße aus Wenzenbach und mach weiter so, mein Lieber. Ciao.
0: Ich kann's noch. Woohoo!

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4: Boah, ja, also ich glaube, wir brauchen uns nicht mehr drüber unterhalten, dass es ziemlich drückt und dass einem so langsam oder sicher das Gehirn anfängt zu dämpfen. In Neuss 32 Grad und Sonne hat Maximilian geschickt. In Nürnberg sind es 32, ebenfalls sonnig. Schöne Wochenstart, dazu schreibt die Andrea. So, was hätten wir? Leipzig mit 32 Grad dabei und wolkig. André, das mit den Wolken ist aber schon Luxus. Bernau bei Berlin 27, sonnige Grad. Darüber freut sich die Jana momentan. Oldesum in Niedersachsen 21 Grad. Leicht bewölkt bei der Angelika. 21 klingt super. Medebach in NRW sonnig, 15 Grad. Wolfgang, ist das Thermometer kaputt? In Bochum hat es 29. Es ist leicht bewölkt, hat Marion geschickt. So, was haben wir noch anzubieten? Lübeck meldet 25 Grad. Es ist wolkig, hat Roman geschickt. Ja, und damit hätten wir es eigentlich auch im Wesentlichen durch. Also heute wird das eine sehr, sehr durchwachsene Angelegenheit mit allem, was dazugehört an den Temperaturen. Es ist richtig kross. Die Nacht heute bringt auch wenig Abkühlung. 9 Grad an der nordfriesischen Küste. 23 Grad heute Nacht im Saarland. Wenn da kein Wind geht, da dampft dir morgen früh der Brutkasten im Schädel. Donnerwetter. Und ja, auch die Tageshöchstwerte morgen, die lassen sich sehen. 20 Grad an der Nordsee, 38 Grad am Oberrhein. Von Regen oder von Wind steht nichts drin.
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5: Ich bin Dominik Schweiger. Die Miete bleibt für viele Haushalte in Deutschland eine ordentliche Belastung. Das zeigt eine entsprechende Umfrage. Gut jede und jeder zweite Befragte spricht von einer großen oder sehr großen Belastung. Claudia Wächter berichtet.
6: Die Folge? Viele bleiben auch in ihren Wohnungen, scheuen einen teuren Umzug und vor allem befürchten sie, dass sie am Ende vielleicht eine höhere Miete zahlen müssen. Im Durchschnitt bleiben die Leute mittlerweile 18 Jahre in ihrer Bude. Aber laut den Forschenden sind die allermeisten auch völlig zufrieden mit ihrer Wohnsituation, auch mit der Lage des Hauses.
5: Viele Städte und Gemeinden in Deutschland machen sich richtig große Sorgen um ihre Finanzen. Die kommunalen Spitzenverbände wollen deswegen, dass der Bund sie mehr unterstützt. Laut den Verbänden steigen die Ausgaben vor allem im sozialen Bereich seit Jahren deutlich an. Gleichzeitig könne man aber kaum in etwa Schulen, Straßen oder Kindergärten investieren, heißt es. Die SPD-Politikerin und Kommissionsmitglied Klose hat die Vorschläge der Rentenkommission verteidigt. Sie hat aber eingeräumt, dass die Empfehlungen nicht alle Menschen zufriedenstellen würden. Das Ziel sei es gewesen, die Renten langfristig zu halten und gleichzeitig den Lebensstandard vor allem für Menschen mit niedrigen und mittleren Einkommen zu sichern. Die Rentenkommission stellt ihre Reformvorschläge morgen offiziell vor. Mehrere Tonnen Cannabis, kiloweise Kokain und Crack. Ermittler sind in NRW, Spanien und Österreich gegen eine Gruppe mutmaßlicher Drogenhändler vorgegangen. Im Auftrag der Kölner Staatsanwaltschaft wurden 31 Privatwohnungen, Geschäftsräume und Verstecke durchsucht und mehrere Haftbefehle vollstreckt. Ermittelt wird gegen 31 Beschuldigte, die seit Jahren international mit Drogen handeln sollen. Bei der Fußball-WM steht heute Abend ein Topspiel auf dem Programm. Unsere Nachbarn aus Österreich treffen auf Titelverteidiger Argentinien um Superstar Lionel Messi. Beide konnten ihr erstes Spiel gewinnen. Es dürfte also um den Gruppensieg gehen. Anstoß in Dallas ist um 19 Uhr. Ab 23 Uhr spielt dann Frankreich gegen den Irak und die Spiele in der Nacht. Norwegen gegen Senegal und Jordanien gegen Algerien.
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4: Ja, ich würde sagen, wir schmeißen den Riemen nach der Olga und verlosen auch in der nächsten halben Stunde 100 Schwarzwaldtaler, die ein Zuhause suchen. Ja, das machen wir. Morgen gibt's hier dann ein fisches Set. Da werden wir uns damit beschäftigen. Da wird's bestimmt auch was abzustauben geben. Ich verrate aber noch nicht, was. Und, heute machen wir eine Reim-Dich-Runde.

0: Hallo Charlie, schöne Sendung, tolle Moderation, wie immer. Wir haben einen Plattenwunsch und zwar Grupo Sportivo Disco Ready Made It. Wäre schön, wenn du die spielen könntest und liebe Grüße aus Eigelshofen in Holland. Danke, ciao.
1: Der hat man seit 78, seit er entstanden ist, auch nicht so oft gehört. Grüße zurück, euch mal noch einen schönen Urlaub, kommt heil wieder zurück. Der Musikwunsch ist natürlich am Start. Grupo Sportivo. Herrlich.

Stevie Wonder, My Cherie Amour. Auch ist so eine Nummer, die irgendwie zeitlos bleibt. Die hat irgendwie so kein Verfallsdatum drauf. Das wäre auch schade bei dem Song, definitiv. Meryl Streep darf sich heute über ihren 77. Geburtstag freuen. Tolle Schauspielerin. Habe ich das allererste Mal wahrgenommen. Boah, was war das? Damals kennt heute kaum noch einer, mit Dustin Hoffman. Kramer gegen Kramer. Ein unglaublich intensives Scheidungsdrama, relativ jung damals noch gewesen. Dann kam ihre Rolle als Karen Silkwood in dem Streifen und das war auch schon sehr, sehr heftig, was es da gegeben hat. War klar, die wird was. Und dann letzten Endes die Geliebte des französischen Leutnants. Tolle Schauspielerin, definitiv auch eine Frau mit Charisma und mit Ecken und Kanten. Damals auch herrlich mit Jack Nicholson in Sodbrennen. Also alles Liebe und Gute zum 77. Was Sodbrennen angeht, Meryl Streep selbst hat nie gesungen, aber der Soundtrack zu Sodbrennen, das ist ein herrliches Stück Musik. Carly Simon, Coming Around Again. Das ist eine Platte wie so ein warmes Schaumbad. Da legst du dich rein, das legt sich so elegant und ganz sanft und weich um alle Teile von dir rum und schmeichelt dir. Wunderschönes Stück Musik. Und gleich suchen 100 Schwarzwaldtaler ein Zuhause. Wir spielen heimlich, falls ihr noch kein Punktekonto habt und sammelt, wird es Zeit, euch eins zuzulegen. Mal sehen, was da gleich passiert.

0: Stevie Winwood bei der Spencer Davis Group. Sein Bruder hat ihn in die Band mit reingebracht. Am Anfang dachten die, was wollt ihr mit dem, der ist 17. Tja, dann hat er angefangen zu singen, dann war klar, wohin die Fahrt geht. Eine der unglaublichsten Geschichten der Musikgeschichte, definitiv. So, einen ganz großen Song der Musikgeschichte haben wir hier liegen, und zwar ein bisschen anderer Form. Denn dieser Song kommt jetzt nicht in der Originalsprache, sondern auf Deutsch als Gedicht daher. Und von euch würden wir gerne wissen, ja, welcher Song ist denn das? Ja. Das könnte heute spannend werden. Bitte aufpassen. Alle Tipps, die man braucht, stecken tatsächlich schon drin. Und wir sind relativ, also dieses Mal hat es mit dem Gedicht geklappt. Da sind wir fast ziemlich dicht an der Übersetzung gelandet vom Teil. Aber ein paar Abweichungen sind schon drin. Trotzdem, ihr habt in diesen vier Zeilen alles, was ihr braucht, um drauf zu kommen. Welcher großartige Song das ist. Andere Baustelle als sonst. Bin mal gespannt, ob ihr es findet. 100 Schwarzwaldtaler wäre mir die richtige Lösung wert. Kollegen freuen sich auch schon, was da jetzt passiert. Also, wer mitspielen möchte, ihr dürft uns gerne kostenfrei anrufen. 0800 504 33 33 0800 504 33 33 oder das Ganze geht natürlich auch über die WhatsApp. Dann schreibt ihr uns an die 0173 104 33 33. So. 0173 104 33 33, wenn ihr wisst, welcher Song steckt hinter diesem Vierzeiler. Und Achtung, nein, nochmal, weil es jedes Mal falsch kommt. Es ist weder der Heinz Erhardt noch der Erlkönig gesucht.
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0: So. Ich gebe eine kleine Hilfestellung, damit es nicht ganz so schwierig wird. Unser geschätzter Kollege Rainer Nitschke hätte an diesem Song seine helle Freude gehabt. So, und jetzt bin ich mal gespannt, was ihr mir da unterschieben möchtet. Die Nummern kennt ihr, wer anrufen möchte, 0800 504 33 33. WhatsApp 0173 104 33 33. 100 Schwarzwaldtaler wäre uns die richtige Lösung wert.

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0: Message in a Bottle, die Flaschenpost, wie lange die wohl wieder unterwegs gewesen wäre. Naja, gut. Manchmal fragt man sich ja schon, ob es nicht schneller gegangen wäre. Ich sag nichts mehr, dass ich reg mich nur wieder auf. Lass uns über das Reim dich reden. Wir hatten hier einen Song, der sich für ein Gedicht hält. Für 100 Schwarzwaldtaler gibt's die richtige Lösung. Und nochmal, jetzt ohne den Erlkörlichen, ohne den Heinz vorne dran. Dieses Gedicht beschreibt diesen Song eigentlich fast genau.
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0: Und die Hilfestellung dazu, es ist ein Song, an dem unser Kollege Rainer Nitschke seine helle Freude gehabt hätte, dürfte auf eine ganz bestimmte Richtung deuten. Jetzt bin ich mal gespannt, wer den Finger zeigt und auch diesen Song verstanden hat. Hier ist Schwarzwaldradio, hallo.
2: Servus, Charlie, hier spricht der Andi, grüß dich.
0: Der Andi aus?
2: Aus dem Auto im Moment gerade, aber ansonsten aus Neu-Esting.
0: Du hast vollkommen verstanden, worauf ich hinaus wollte. Ich mag Menschen, die um die Ecke denken.
2: Ich hoffe, ich habe eckig genug gedacht, sage ich mal so mit dem Ganzen. Charlie, ich denke mal, es könnte Parole sein von Alain Delon und ich glaube, es war Brigitte Bardot, da bin ich mir jetzt nicht sicher.
0: Also, der Segen des Rainer Nitschke komme über dich. Also erstens, es ist richtig, es ist Parole. Und der Alain Delon ist auch richtig, allerdings die Dame an seiner Seite war sowas wie ein französisches Nationalheiligtum. Dalida.
2: Ja. Das war meine zweite Lösung gewesen. Ich war mir nicht sicher.
0: Ist absolut richtig. Ein Klassiker des Easy Listening hat diesen ganzen, ganz soften, seichten Lounge-Sounds eigentlich mit auf den Weg gebracht und angeschoben. Es gab Leute, die haben das später üblerweise als Fahrstuhlmusik bezeichnet. Das ist für mich auch wieder was anderes und finde es ein bisschen abwertend. Aber es ist ein wunderschöner Song. Und ich glaube, heute bei dem Wetter haben wir alle so eine relaxte Nummer mal. So ein bisschen zum Zurücklehnen und drin versinken verdient. 100 Schwarzwaldtaler für dich und für euch den Song Parole. Auf Französisch Alain Delon und Dalida.
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1: Es blieb bei diesem einen Hit für Chinesen, I Love Your Smile. Der hier gewünscht wurde, der hat ein paar mehr gehabt, hat es aber verstanden, sich selbst das Wasser abzudrehen, indem er damals auf die unglaubliche Idee gekommen ist, dem Time und beziehungsweise dem People Magazine, nachdem man ihn zum Mann des Jahres wählen wollte, das Recht am eigenen Bild, abzusprechen und hat damals verweigert, dass man ein Foto von ihm auf die Titelseite druckt. Damit war der Ast abgesägt, an dem er hing, und das war gelaufen. Inzwischen nennt er sich übrigens Sananda Maitreya und er hat gemeint, das Jahr 1988 wäre das Jahr gewesen, in dem der Alte gestorben wäre. Ein bisschen länger hat es wahrscheinlich schon gedauert, bevor Terence Trent D'Arby so komplett aus der Versenkung verschwunden ist und da reintauchte.

Einsatz. Und ich und mein Bruder leisten ihr jetzt seelischen Beistand. Also schön, dass ihr als Geschwister da zusammenrückt. Das klappt ja nicht immer so vorteilhaft gut. Ja, in dem Fall habe ich keine Ahnung, wie sie heißt und keine Ahnung, was passiert ist. Aber naja, also helfen wir mal eine Nummer mit dem passenden Groove. Ne? Terence Trent D'Arby, Dance Little Sister. Vielleicht schaffst du es ja jetzt auch. Irgendwann wird's gehen. Alright.

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10: Ein Tag heute, bei dem man wirklich ins Keuchen kommt. 34 Grad in Regensburg, Bayern, wechselnde Bewölkung dazu, hat Alexander geschickt. Dann hätten wir momentan in Langenhagen, Niedersachsen 27 Grad. Es ist wechselnd bewölkt. Dankeschön, Daniel. Außerdem, was wir sonst zum Rennen, Schleswig-Holstein, Ostelstedt, 21 Grad und Sonne, hat Elsbeth eben geschickt. Also das ist, glaube ich, das kühlste, 20 Grad in Grube, auch in Schleswig-Holstein. Leicht bewölkt, dürfte etwas wärmer sein, schreibt Thorsten. Dazu, das kann ich mir vorstellen. Also ihr habt so ein bisschen ja die Ruhebank heute. Da an anderen Orten ist da ein bisschen mehr dazwischen. In Füssen im Allgäu 27 Grad, wechselnd bewölkt. Dankeschön, Matthias. Was haben wir noch dazwischen? Dann haben wir hier Leipzig mit 28 Grad, leicht bewölkt und schwacher Wind aus Nordost. Carsten geschickt, dankeschön. Ja, was ist sonst noch dazwischen? Ich gucke mal, was wir noch so finden. Waltershausen in Thüringen, 29 Grad, wolkig bei Martin. Tja, also heute ist echt alles dabei. Der Nachtwind heute bringt überhaupt nichts, weil es keinen gibt. Temperaturen heute Nacht 9 Grad an der Küste und tatsächlich 23 Grad im Saarland wird der wärmste Punkt heute Nacht sein. Also da ist es richtig warm und mild. Morgen der Tag gibt wieder alles. Es gibt um 20 Grad rund um Hamburg, 25 Kiel, 22 Rostock, Berlin 28, Dresden 30. Köln kommt auf ungefähr 33, Hannover auf 29, Frankfurt am Main 36, Saarbrücken 37, München 32, Stuttgart 35 und der Bereich zwischen Freiburg und Basel steht bei 38 Grad.
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11: Ich bin Dominik Schweiger. Die Kommunen haben große finanzielle Sorgen. Die kommunalen Spitzenverbände verlangen deswegen mehr Unterstützung vom Bund. Der Wirtschaftsrat der CDU stellt sich hinter diese Forderung und verweist auf die hohen Belastungen durch Sozialausgaben, berichtet die Mediengruppe Bayern. Bund und Länder würden immer neue Leistungen beschließen, die Kosten blieben aber bei den Kommunen hängen, heißt es. Die Reformpläne der Rentenkommission werden erst morgen offiziell der Regierung übergeben, aber schon jetzt heiß diskutiert. Ein Knackpunkt, der Vorschlag, das Rentenalter schrittweise anzuheben. Claudia Wächter berichtet.
12: Noch länger arbeiten, völlig ungerecht, sagen Kritiker. Tenor ein Professor könne das vielleicht, ein Fliesenleger nicht. Hintergrund: nach dem aktuellen Vorschlag soll die sogenannte Rente mit 63 wegfallen und ein Teil der Rentenbeiträge soll künftig am Aktienmarkt angelegt werden. Das finden die Grünen gar nicht so schlecht, fordern nun aber vor allem von der Regierung schnell Klarheit. Alles andere sorge nur für Verunsicherung.
11: Nach dem angekündigten Rückzug des britischen Premiers Starmer bringt sich der Labour-Politiker Burnham für die Nachfolge in Stellung. Der Abgeordnete erklärte, er stehe bereit, Verantwortung als Parteichef und Premierminister zu übernehmen. Burnham betonte, Großbritannien brauche Stabilität und einen klaren Fokus auf die wichtigsten politischen Herausforderungen. Neben ihren Diäten dürfen Bundestagsabgeordnete auch andere Einkünfte beziehen. Und mehr als ein Drittel tut das auch. Das geht aus Recherchen unter anderem des Magazins Spiegel hervor. Insgesamt summieren sich diese Nebeneinkünfte auf mehr als 10 Millionen Euro. Den höchsten Anteil an Abgeordneten mit Nebeneinkünften hat laut Auswertung die Unionsfraktion. Schlechte Nachricht für die deutsche Fußballnationalmannschaft. Für Nico Schlotterbeck ist die WM offenbar vorbei. Er hat sich im Spiel gegen die Elfenbeinküste einen Bänderriss im Sprunggelenk zugezogen. Die Ausfallzeit mindestens 8 Wochen. Für ihn dürfte Antonio Rüdiger in die Startelf rücken.
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10: Es kamen vermehrt Nachrichten mit der Frage, was ist denn bitte mit dem täglich ELO gibt uns heute geblieben? Na gut.

0: Das wird heute noch böse enden. Reimer, Leimer, vorhin hatten wir das Ding Dong, na, und die Hexe ist tot, die Hexe ist tot. Wie war das?
1: Wie das hier aus Heiningen. Ja, nee, bei Ding Dong fällt mir was anderes ein. Hä? Und zwar, Moment, krieg ich jetzt noch zusammen. Margarine, Wüstentier und Ton einer Klingel.
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0: Kinders, wenn er rein muss, muss er rein. Und jetzt machen wir den rein.

Primal Scream and Moving On Up bei Schwarzwaldradio war mal ein anderes Moving On Up als das, was man sonst so erwartet hätte. Primal Scream, finde ich, ist eine dieser auch ein bisschen unterschätzten Bands aus der Zeit. Rock, get your rocks off. Was ist das für ein Ohrwurm, verflucht? Das hast du einmal im Ohr, das kriegst du nie wieder raus. Das treibt dich dein ganzes Leben lang und du wackelst ewig mit der Hüfte, egal wie es aussieht, aber du tust es. So, haben wir auch drüber geredet, wisst ihr wieder was von mir, was keiner wissen sollte. Gut, was ich euch auf jeden Fall mit ans Herz geben möchte, morgen Nachmittag, so ab 15 Uhr, geht's bei uns hauptsächlich mal um etwas ganz Legendäres, im Fischeset. Die Band rund um John Watts, die er ja immer wieder neu besetzt hat, gibt es seit 50 Jahren und tourt mittlerweile auf einer richtig fetten Tour nochmal durch Deutschland. Er hat einiges an Überraschungen im Ärmel, was das Thema betrifft, und davon wird er morgen auch was mitbringen, denn ein paar von euch werden sich das auch live angucken dürfen. Aber mehr verrate ich jetzt mal noch nicht. Morgen Nachmittag bei Schwarzwaldradio, also ganz viel Musik, die man in allen möglichen Lebensstadien und auch Promillepegeln schon mitgesungen hat. Mit Sicherheit gehen wir auch der Frage auf die Spur, was denn mit Marlies geworden ist und wie das alles so überhaupt ist. War ja der Schlachtruf von Fischeset überhaupt und noch einiges mehr. Also morgen Nachmittag bei Schwarzwaldradio. Große Musik aus England. Bisschen größere Musik aus England gibt's jetzt. Hey.

0: Sister Sledge in Lost in Music bei Schwarzwald Radio. Ist auch so eine Nummer, kannst du 100-mal hören, bleibt auch irgendwie immer zeitlos und wird auch irgendwie immer ein extrem eigenständiges, starkes Stück Musik sein. Sehr eigenständig ist auch die junge Dame, die hier gewünscht wurde.
1: Mein lieber Charlie, der Tag war, naja, sagen wir zwischen Weltuntergang und davonschmelzen alles. Ich habe lange gegrübelt, was denn dazu passen würde, so zwischen ruhig und Krawall. Mir fiel nur Björk ein. It's all so quiet. Vielleicht passend, um sich in den Abend zu verabschieden. Ganz liebe Grüße, die Sabine.
0: Ist vor allem auch ein Song, der nicht klingt wie einige andere Songs von Björk. Deswegen würde ich sagen, machen wir den auf jeden Fall mal mit. Hier ist It's all so quiet bei Schwarzwaldradio.

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Gespatiertchen, und leider hat uns die Nachricht erreicht, dass diese wunderbare Frau nach langer schwerer Krankheit im Alter von 80 Jahren in Paris in ihrer Wohnung verstorben ist. Tja, merci Provocatrice, da war richtig tolle Musik dahinter, weit mehr als nur dieser eine Song. Einen Wunsch müssen wir für heute Abend noch unterbringen, dann gibt's die Maxi zum Feierabend ja auch noch, aber gewünscht hat sich die Sabine aus Heilbronn noch was, und zwar hat sie nur geschrieben, mein Musikwunsch wäre für heute Hold Me Now von Johnny Logan. Liebe Grüße aus Heilbronn. Ja, machen wir. Bitteschön. 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
1: Peter Kamps, Peter Griffin aus Baden-Baden. Alleine beim Namen Griffin und Baden-Baden, da klingeln wahrscheinlich noch einige Lampen. Es war eine der Diskotheken der Region. Und er hat ja auch mit seiner Musik definitiv dafür gesorgt, dass er eine Verbreitungsfläche dafür hatte. Spider-Man kennt ja wahrscheinlich jeder, das Griffin auch. Also drin war, wer in war. Und in war, wer drin war. Das kann man so stehen lassen. Allerdings die Blaupause für Spider-Man musste noch für einen anderen Song herhalten. Und der wurde schon mehrfach von euch gewünscht. Er war nicht da. Ich habe den jetzt aus dem Privatarchiv mitgezogen. Also das Ding war vorgestern noch eine Platte. Mittlerweile liegt es hier auf dem Rechner. Es kann also ein kleines bisschen knistern. Gehört aber bei dem Song, glaube ich, dazu. Und ja, passt irgendwie auch zu den Temperaturen, die wir momentan gerade haben. Peter Griffin auf den Spuren von Grisou. I'm Your Fireman aus dem Jahr 79-80. Gleiche LP wie Spider-Man in der langen Version. Und ja, also die beiden Songs, ich sag mal, sie sind sich schon ein bisschen ähnlich. Da werden wir uns nicht drüber streiten brauchen. Genießt es heute die Maxi zum Feierabend. Peter Griffin, on your fire.

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4: Das mit der Abkühlung in der Nacht heute, das wird wahrscheinlich nichts, es sei denn, ihr guckt, dass ihr die selbst hinkriegt. 9 Grad hätten wir heute Nacht an der Küste im Bereich von Kiel. 12 sind es schon bei Rostock und tatsächlich wird es immer wärmer und immer wärmer. Der wärmste Punkt heute Nacht ist mit 23 Grad das Saarland. Also Erfrischung ist was anderes. Der Rheingraben steht bei 21 bis 22 Grad. Ja, Berlin 14, Dresden 15, Köln 18 und München 15 Grad. Also kalt oder kühler. Das hat schon anders ausgesehen. Trotz allem, man wird es wahrscheinlich als angenehm empfinden. Der Tag morgen bleibt eine relativ trockene Angelegenheit. 22 Grad in Rostock, 20 in der Nähe von Hamburg. Das ist dann aber auch das Kälteste. Im Rheingraben zwischen Freiburg und Basel bis zu 38 Grad als wärmster Spot. München 32, Dresden 28, Berlin 28, Köln 33 Grad, Frankfurt am Main 36. Das wird was werden. 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
5: Ich bin Oliver Urbanke. Es war während der Corona-Pandemie für einige Menschen ein Thema, aber auch Jahre danach fühlen sich junge Erwachsene in Deutschland häufig einsam. Laut aktueller Studie des Bundesamts für Bevölkerungsforschung gab gut ein Fünftel der 21- bis 30-Jährigen an, sich stark einsam zu fühlen. Ein Grund dafür, sie befinden sich in einer besonders empfindlichen und entscheidenden Lebensphase. Neben ihren Diäten dürfen Bundestagsabgeordnete auch andere Einkünfte beziehen. Und mehr als ein Drittel tut das auch. Das geht aus Recherchen unter anderem des Magazins Spiegel hervor. Insgesamt summieren sich diese Nebeneinkünfte auf mehr als 10 Millionen Euro. Den höchsten Anteil an Abgeordneten mit Nebeneinkünften hat laut Auswertung die Unionsfraktion. Die Miete bleibt für viele Haushalte in Deutschland eine ordentliche Belastung. Das zeigt eine entsprechende Umfrage. Gut jede und jeder zweite Befragte spricht von einer großen oder sehr großen Belastung. Claudia Wächter berichtet.
6: Die Folge? Viele bleiben auch in ihren Wohnungen, scheuen einen teuren Umzug und vor allem befürchten sie, dass sie am Ende vielleicht eine höhere Miete zahlen müssen. Im Durchschnitt bleiben die Leute mittlerweile 18 Jahre in ihrer Bude. Aber laut den Forschenden sind die allermeisten auch völlig zufrieden mit ihrer Wohnsituation, auch mit der Lage des Hauses.
5: Fußball-Bundesligist RB Leipzig hat Martin De Michelis als neuen Trainer verpflichtet. Der 45 Jahre alte Argentinier und frühere Spieler des FC Bayern wird Nachfolger von Ole Werner. Er erhält einen 2-Jahres-Vertrag, wie der Bundesligist mitteilt.
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8: Darf ich bitten? Wir tanzen Tango eine Stunde lang bei Schwarzwaldradio. Schönen guten Abend.

60 Minuten Tango bei Schwarzwaldradio. Also jetzt nicht zwingend lauter Tangos, zu denen man Tango tanzen kann, sondern einfach auch irgendwelche Songs, in denen es um Tango geht. Ja, hier zum Beispiel eben Guillermo Macena. Das ist natürlich die Musik aus der ZDF-Weihnachtsserie Anna mit Silja Seidel und Patrick Bach. Ja, Mädchen im Rollstuhl wird zur Spitzentänzerin. Ganz realitätsnahe Geschichten aus dem Leben. Nummer 1 Hit in Deutschland. Dann haben wir gleich Reinhard Fendrich, Österreicher und Bestechlichkeit. Das sind natürlich zwei Dinge, die so weit auseinander liegen wie Orange und Zitrone in der Nimm-2-Packung. Reinhard Fendrich, der hat das sehr witzig umgesetzt 1989 mit einem echten Tango Corrupti fürs Parkett. Und dann haben wir noch Adriano Celentano mit seinem Jealousy Tango, ein echter Tango.

Tango ist ja zweifelsohne der Tanz mit dem meisten Sex-Appeal, entstand Ende des 19. Jahrhunderts in den Unterschichtsvierteln von Buenos Aires, teils sogar in den Bordellen. Thematisch ging es da anfangs immer um das Heimweh der Einwanderer aus Kuba oder Spanien. Ein Tango steht auch auf der UNESCO-Liste des immateriellen Kulturguts, habe ich hier gerade gelesen. Den Tango-Weltrekord, den haben zwei Tanzlehrer aus Hawaii aufgestellt. Die haben 38 Stunden und 30 Minuten am Stück Tango getanzt. Um die 10 Jahre ist das her. Tango, das Thema bei Schwarzwaldradio, weil es gibt ja auch jede Menge Popsongs, Rocksongs, in denen es irgendwie um Tango geht. Auch die getarnte Variante, da steht Tango auf dem Cover, aber es ist ein lupenreiner Disco-Fox, Italo-Disco, 1983, Riesenhit natürlich, My Mine und Hypnotic Tango. Und man kann das Thema sogar mit E-Gitarren aufgreifen. Doro Pesch mit ihrer Band Warlock und der Metal Tango.

Tango Time bei Schwarzwald Radio heute Abend. Lisa Dal Bello, die war in den 70ern in der Heimat Kanada ein Disco-Sternchen. Dort in den Charts, Radio, Fernsehen, typische 70er-Disco-Mucke. Und die schien dann in den 80ern wieder verschwunden. Dann gab es aber einen amtlichen Imagewechsel. Ende der 80er ein Rock-Album Vorprogramm auf der Tour von Marillion. Und dann hat sie weltweit ein sehr erfolgreiches Album geliefert. Hat sogar ein Lied für Nena geschrieben später. Und ihre Stimme war die amerikanische Original-Synchronstimme von Sailor Moon. Siehste, haben wir wieder was gelernt. Let's Tango war natürlich der große Hit 1987. Und Ray Charles kommt auf die Playlist. Takes Two for a Tango. Das ist ein echter Klassiker, von ganz vielen schon aufgenommen. Sogar Louis Armstrong, Bing Crosby, Ike und Tina Turner. Das Original ist stattliche 70 Jahre alt und wir zaubern uns mal die Version von Betty Carter und Ray Charles auf die frisch geschrubbte Tanzfläche.

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3: Falco muss dabei sein mit Tango in the Night. Das ist die Tango-Playlist bei Schwarzwald Radio. Und Snoopy, das sind eine der vielen holländischen Retortenbands vom Fließband in den 70er, 80er Jahren. Alle hatten eines gemeinsam. Austauschbarer Random Pop, der bekannt wurde durch ihre Auftritte im Musikladen bei Manfred Sexauer. Das wurde ganz in der Nähe der holländischen Grenze produziert und aufgezeichnet. Und es muss irgendeinen seltsamen Deal mit der Plattenfirma gegeben haben. Nach dem Motto, wir geben euch einen Robert Palmer, wenn ihr dafür zwei No-Names aus Holland irgendwie zwischen die halbnackten Go-Go-Girls stellt. Und dazu gehörten eben auch Snoopy, Platz 7 sogar damals in Deutschland für No Time for a Tango.

Mega-Album von Fleetwood Mac 1987, Tango in the Night, mit 7 Single-Hits, die heute noch jeder kennt. Das beste Album von denen, Rumors, das lag 10 Jahre zurück und die waren immer mehr mit Drogen und ihren internen Beziehungskisten beschäftigt als mit Musik. Wenn sie dann sich mal ins Studio schleppen konnten zwischendurch, dann war das Ergebnis immer genial. Kann man nicht anders sagen bei Fleetwood Mac. Die sollten bei der Tour damals auch bei uns in Offenburg auftreten, 87, und ich hatte bereits Karten. Konzert wurde aber abgesagt, weil die sich wieder mal irgendwie in der Wolle hatten. Fleetwood Mac mit Tango in the Night kommt auf die Playlist genauso wie Grace Jones. 1981 hatte Grace Jones ihre beste Zeit. Davor war sie in der Mutter aller Diskotheken im Studio 54 in New York aufgefallen mit ihrem persönlichen Dresscode. Nix. Einfach nix. Bei diesem Song trug sie dann immerhin ein Akkordeon im Video, spielte es sogar. Besonders auffällig war eben der Song Libertango. Das war ein klassischer Tango von 1974, so klang das damals. Und sie hat dann eine sehr schöne Version draus gemacht. Libertango auf der B-Seite der Single war dann auch noch der Song Pull Up to the Bumper. Das war auch nochmal ein Top-10-Hit für Grace Jones. Und wenn die dir im Dunkeln begegnet und du siehst nur die Frisur, dann denkst du ja, da läuft ein Bügeleisen, oder?

Nach Grace Jones kommt noch eine zweite extravagante Disco Queen auf unsere Tango-Playlist heute. Amanda Lear, die hat auch eine Version gemacht von einem echten Tango-Klassiker, Blue Tango. Und wir haben noch ein bisschen NDW. Muss sein. Nichts. Band aus Düsseldorf, einer der wirklichen Wegbereiter der neuen deutschen Welle. Einer der Band hat in der Disco einen Tanzwettbewerb gewonnen, wurde deutscher Meister und hat dann in den TV-Shows Bananas und Plattenküche getanzt. Und solche Beziehungen sind natürlich Gold wert, wenn man eine eigene Band hat. Die braucht nur einen prägnanten Namen. Dann hat der Sänger im Proberaum eine Flasche Doppelkorn gefunden und da war mit Hand aufs Etikett geschrieben, nichts. Zack, fertig, Bandname gefunden. Platz 22 zur Blütezeit der neuen deutschen Welle mit Tango 2000, die Band Nichts.

Das ist ja schon eine richtig tolle Stunde, oder? Schwarzwaldradio, eine Stunde lang Tango-Time, aber eben nicht nur Tango. Das war jetzt wirklich eine musikalische Bandbreite von Italo-Disco bis hin zu Rockmusik und Toro und so Sachen. Gute Mischung. Und jetzt kann ich ja nach fast einer Stunde auch was verraten. Ich lege ja seit Jahrzehnten auf, bin Disc-Jockey, aber ich habe keine Ahnung, wirklich keine Ahnung von den verschiedenen Tanzstilen. Also wenn sich irgendwelche Leute bei mir wünschen, spiel mal ein Cha-Cha-Cha, spiel mal Chive, spiel mal Tango, dann bin ich an sich überfordert. Also ich weiß nicht, welcher Song aus den Charts oder welcher bekannte Hit ist tatsächlich ein Cha-Cha-Cha, ein Chive, ein guter Tango, ist das, was man noch am meisten erkennt. Und ich habe für solche Fälle zum Beispiel auf meiner DJ-Festplatte eine britische Band, Funboy 3, 80er-Nummer, The Tunnel of Love. Das ist ein astreiner Tango, Herrschaften.

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8: Ich bin Oliver Urbanke. Die Empfehlungen der Rentenkommission stoßen teils auf großen Widerstand. Nach der Gewerkschaftsseite erhoben jetzt auch Arbeitgeber Einwände gegen den Vorschlag einer Kapitalrente. Arbeitgeberpräsident Dulger hält es grundsätzlich für sinnvoll, aber nicht durch Zwang und nicht durch den Staat, sondern freiwillig, privat und betrieblich. Er sprach von einer möglichen Belastung von mehr als 40 Milliarden Euro pro Jahr für Unternehmen und Beschäftigte. Nach neuen Gesprächen mit dem Iran lockern die USA Sanktionen auf iranisches Öl. Das US-Finanzministerium veröffentlichte eine entsprechende Genehmigung. Die Produktion, Lieferung und Verkauf von Rohöl- und Erdölprodukten iranischen Ursprungs bis zum 21. August erlaubt. Die neue Ausnahmegenehmigung sei Teil eines vereinbarten Abkommens mit Teheran. Er hat Stars wie Whitney Houston und Barry Manilow entdeckt. Musikproduzent Clive Davis ist tot. Wie mehrere US-Medien berichten, ist Davis im Alter von 94 Jahren in New York gestorben. Zuvor war der Musikproduzent Medienberichten zufolge mit Atemwegsproblemen in ein Krankenhaus geliefert worden. Kurz nach seinem bestätigten WM-Aus hat sich Fußballnationalspieler Nico Schlotterbeck an die Fans der Fußballnationalmannschaft gewandt. Hi Fans, ich brauche noch etwas Zeit, um das Ganze zu verarbeiten, so der Abwehrspieler von Borussia Dortmund. Er fällt mit einem Bänderriss für den Rest der WM aus. Was jetzt zähle, sei die Mannschaft, so Schlotterbeck weiter. Sie verdiene die volle Unterstützung der Fans.
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8: Ich bin Oliver Urbanke. Die Experten der Rentenkommission schlagen vor, dass wir zukünftig einen Teil unserer Rente am Aktienmarkt finanzieren, mit Unterstützung der Arbeitgeber. Doch deren Verbände stellen sich quer. Auch vom geplanten Ende der Minijobs halten sie wenig. Claudia Wächter berichtet.
9: Noch länger arbeiten, völlig ungerecht, sagen Kritiker. Tenor, ein Professor könne das vielleicht, ein Fliesenleger nicht. Hintergrund: nach dem aktuellen Vorschlag soll die sogenannte Rente mit 63 wegfallen und ein Teil der Rentenbeiträge soll künftig am Aktienmarkt angelegt werden. Das finden die Grünen gar nicht so schlecht, fordern nun aber vor allem von der Regierung schnell Klarheit. Alles andere sorge nur für Verunsicherung.
8: Die Kommunen haben große finanzielle Sorgen. Die kommunalen Spitzenverbände verlangen deswegen mehr Unterstützung vom Bund. Der Wirtschaftsrat der CDU stellt sich hinter diese Forderung und verweist auf die hohe Belastung von Sozialausgaben, berichtet die Mediengruppe Bayern. Bund und Länder würden immer neue Leistungen beschließen, die Kosten blieben aber bei den Kommunen hängen. Ein Lastwagen mit Gefahrengut legt aktuell die A8 in Richtung München lahm. Bei Wiesensteig im Kreis Göppingen steht der liegengebliebene LKW. Er hat organisches Peroxid geladen, heißt es von der Polizei. Wegen des Drucks, unter dem der Transporter steht, könne eine Explosion derzeit nicht ausgeschlossen werden, teilt das zuständige Landratsamt mit. Und das könnte zu einem Waldbrand in der Region führen. In Wiesensteig mussten bisher rund 100 Menschen ihre Häuser verlassen. RB Leipzig hat Martin De Michelis als neuen Trainer verpflichtet. Der 45 Jahre alte Argentinier wird Nachfolger von Ole Werner und erhält einen 2-Jahres-Vertrag. Werner hatte die Sachsen als Tabellendritter zwar in die Champions League geführt, musste nach internen Differenzen aber trotzdem nach nur einem Jahr Amtszeit gehen.
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4: Ich bin Hendrik Daum. Gefährliche Lage gerade auf der A8 bei Wiesensteig in Baden-Württemberg. Dort ist ein Lastwagen mit hochentzündlichem Gefahrgut wegen eines Defekts liegen geblieben. Die A8 ist deshalb in Fahrtrichtung München gesperrt. Bei dem Stoff handelt es sich um organisches Peroxid. Es sei nicht auszuschließen, dass die unter Druck stehenden Gefahrstoffbehälter sich entzünden und dann explosiv entladen, so die Polizei. Besonders durch die derzeitige Hitze könnte die Ladung leicht in die Luft gehen. Ein Wegschaffen des Lastwagens ist deshalb derzeit nicht möglich. Die Reformpläne der Rentenkommission werden erst morgen offiziell der Regierung übergeben, doch schon jetzt heiß diskutiert. Es gibt Lob, aber auch Kritik aus den Reihen der Opposition und der Gewerkschaften. Claudia Wächter berichtet.
5: Noch länger arbeiten, völlig ungerecht, sagen Kritiker. Tenor, ein Professor könne das vielleicht, ein Fliesenleger nicht. Hintergrund: nach dem aktuellen Vorschlag soll die sogenannte Rente mit 63 wegfallen und ein Teil der Rentenbeiträge soll künftig am Aktienmarkt angelegt werden. Das finden die Grünen gar nicht so schlecht, fordern nun aber vor allem von der Regierung schnell Klarheit. Alles andere sorge nur für Verunsicherung.
4: Nach dem angekündigten Rückzug des britischen Premierministers Starmer bringt sich jetzt der Labour-Politiker Burnham für die Nachfolge in Stellung. Der Abgeordnete erklärte, er stehe bereit, Verantwortung als Parteichef und Premierminister zu übernehmen. Burnham betonte, Großbritannien brauche Stabilität und einen klaren Fokus auf die wichtigsten politischen Herausforderungen. Starmer hatte zuvor angekündigt, als Labour-Chef und britischer Premier zurückzutreten. Argentiniens Superstar Lionel Messi ist jetzt alleiniger WM-Rekordtorschütze. Messi schoss am Abend für sein Team beide Tore beim 2:0 im Gruppenspiel gegen Österreich. Das war sein 17. und 18. Treffer bei einer Weltmeisterschaft. Damit ist er am bisherigen Rekordtorschützen Miroslav Klose vorbeigezogen, der es auf 16 WM-Tore bringt. Und ab 23 Uhr spielt dann Frankreich gegen den Irak.
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1: 22. Juni 1990. New Kids on the Block steigen mit Step by Step in die Charts ein. Ende der 80er und Anfang der 90er sind die New Kids on the Block die Blaupause für alles, was danach kommt. Take That, Backstreet Boys, NSYNC. Ohne New Kids on the Block kaum denkbar. Die fünf Jungs aus Boston werden von Produzent Morris Starr zusammengestellt. Die Idee? Popmusik, Tanzchoreografien, unterschiedliche Typen für unterschiedliche Fans. Und genau das funktioniert explosionsartig. Step by Step erscheint 1990 und bringt alles mit, was ein perfekter Boyband-Hit braucht. Eingängiger Refrain, klare Rollenverteilung, ein Beat zum Mittanzen und dieses Gefühl von jugendlicher Euphorie. Der Song beschreibt das langsame Annähern in einer Beziehung, Schritt für Schritt eben. Und auch das kennt jeder, dieses vorsichtige Herantasten, wenn man jemanden wirklich mag und einfach nichts kaputt machen will. Mit Step by Step erreichen die New Kids ihren absoluten Höhepunkt. Konzerte eskalieren, Fans kreischen, Merchandise verkauft sich millionenfach. Plötzlich sind Boybands kein Trend mehr, sondern ein globales Popphänomen.

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11: Ich bin Hendrik Daum. Im wörtlichen Sinne explosiv bleibt die Lage gerade auf der A8 bei Wiesensteig in Baden-Württemberg. Dort ist ein Lastwagen mit hochentzündlichem organischem Peroxid wegen eines Defekts liegen geblieben. Die A8 ist deshalb in Fahrtrichtung München gesperrt. Laut Polizei ist es nicht auszuschließen, dass die unter Druck stehenden Behälter sich entzünden und dann explosiv entladen. Ein Wegschaffen des Lastwagens sei deshalb derzeit nicht möglich. Die nahegelegene Ortschaft Wiesensteig wurde sicherheitshalber evakuiert. Rund 300 Menschen mussten ihre Häuser und Wohnungen verlassen. Großbritanniens Premier Starmer hat seinen Rücktritt angekündigt. Ein Nachfolger steht schon bereit. Noch aber sind viele Details zu klären, wie Philipp Detlefs aus London berichtet.
12: Der ehemalige Bürgermeister von Manchester, Andy Burnham, gilt als aussichtsreichster Kandidat auf die Nachfolge von Starmer. Das Bewerbungsverfahren beginnt am 9. Juli. Um ins Rennen zu gehen, braucht man eine Unterstützung von mindestens 20% der Labour-Abgeordneten und Nominierungen aus der Partei und von Gewerkschaften. Bleibt Burnham der einzige Kandidat, könnte er schon im Juli Parteichef werden. König Charles III. Würde ihn dann formell mit der Regierungsbildung beauftragen. Gibt es weitere Bewerber, entscheidet eine Mitgliederabstimmung bis Anfang September.
11: Nach neuen Gesprächen mit dem Iran lockern die USA Sanktionen auf iranisches Öl. Das US-Finanzministerium veröffentlichte eine entsprechende Genehmigung, die jetzt Produktion, Lieferung und Verkauf von Rohöl- und Erdölprodukten iranischen Ursprungs bis zum 21. August erlaubt. Die neue Ausnahmegenehmigung sei Teil des vereinbarten Abkommens mit Teheran, heißt es. Bei der Fußball-WM hat sich am Abend Favorit Argentinien mit 2:0 gegen Österreich durchgesetzt. Die Argentinier sicherten sich damit vorzeitig das Ticket für die K.O.-Runde. Superstar Lionel Messi hat außerdem WM-Geschichte geschrieben. Mit seinen beiden Treffern gegen Österreich kann er jetzt insgesamt 18 WM-Tore für sich verbuchen. Das sind 2 mehr als der bisherige Rekordhalter Miroslav Klose. Und in diesen Minuten beginnt die Partie Frankreich gegen den Irak.
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1: Wir haben einen super Tag hier im Schwarzwald gehabt. Wir haben mit der tollen Hängebrücke angefangen, da mit den tollen Wasserfällen auch drunter. Ein einmaliges Erlebnis. Ja, und danach waren wir auf einer Sommerrodelbahn, finde ich. Wo war das?
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1: Ich glaube, die geht 3 Kilometer runter den Berg.
2: Und in der Seilbahn hoch war auch cool.
1: Ja, toll.
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7: Ich bin Hendrik Daum. Im wörtlichen Sinne explosiv bleibt die Lage gerade auf der A8 bei Wiesensteig in Baden-Württemberg. Dort ist ein Lastwagen mit hochentzündlichem organischem Peroxid wegen eines Defekts liegen geblieben. Die A8 ist deshalb in Fahrtrichtung München gesperrt. Laut Polizei ist es nicht auszuschließen, dass die unter Druck stehenden Behälter sich entzünden und dann explosiv entladen. Ein Wegschaffen des Lastwagens sei deshalb derzeit nicht möglich. Die nahegelegene Ortschaft Wiesensteig wurde sicherheitshalber evakuiert. Rund 300 Menschen mussten ihre Häuser und Wohnungen verlassen. Die Reformpläne der Rentenkommission werden erst heute offiziell der Regierung übergeben, doch schon jetzt heiß diskutiert. Es gibt Lob, aber auch Kritik aus den Reihen der Opposition und der Gewerkschaften. Claudia Wächter berichtet.
8: Noch länger arbeiten, völlig ungerecht, sagen Kritiker. Tenor, ein Professor könne das vielleicht, ein Fliesenleger nicht. Hintergrund: nach dem aktuellen Vorschlag soll die sogenannte Rente mit 63 wegfallen und ein Teil der Rentenbeiträge soll künftig am Aktienmarkt angelegt werden. Das finden die Grünen gar nicht so schlecht, fordern nun aber vor allem von der Regierung schnell Klarheit. Alles andere sorge nur für Verunsicherung.
7: Die US-Regierung hat die Sanktionen gegen iranische Ölprodukte vorerst ausgesetzt. Das teilte das amerikanische Finanzministerium mit. Der Schritt sei in dem Rahmenabkommen geregelt, das die USA und Iran vergangene Woche abgeschlossen hätten. Demnach sind in den kommenden 2 Monaten Importe von Öl aus dem Iran erlaubt. In dieser Zeit verhandeln beide Länder über ein endgültiges Friedensabkommen. Der Iran gehört zu den größten Ölproduzenten weltweit. Argentiniens Superstar Lionel Messi ist jetzt alleiniger WM-Rekordtorschütze. Messi schoss am Abend für sein Team beide Tore beim 2:0 im Gruppenspiel gegen Österreich. Das war sein 17. und 18. Treffer bei einer Weltmeisterschaft. Damit ist er am bisherigen Rekordtorschützen Miroslav Klose vorbeigezogen, der es auf 16 WM-Tore bringt.
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1: Wir haben gesucht, Urlaub mit Hund im Schwarzwald, kann ich nur empfehlen. Ist da oben irgendwie ein Naturschutzpark, den wir besuchen. Baden-Baden, Straßburg. Freudenstadt waren wir auch, hat uns auch gut gefallen. Also wir haben hier bis jetzt richtig gut gegessen. Im Urlaub schmeckt es halt immer noch anders.
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1: Ich bin Hendrik Daum. Die US-Regierung hat die Sanktionen gegen iranische Ölprodukte vorerst ausgesetzt. Das teilte das amerikanische Finanzministerium mit. Der Schritt sei in dem Rahmenabkommen geregelt, das die USA und Iran vergangene Woche abgeschlossen hätten. Demnach sind in den kommenden 2 Monaten Importe von Öl aus dem Iran erlaubt. In dieser Zeit verhandeln beide Länder über ein endgültiges Friedensabkommen. Der Iran gehört zu den größten Ölproduzenten weltweit. Nachdem der britische Premier Starmer angekündigt hat, zurückzutreten, hat sich ein möglicher Nachfolger in Stellung gebracht. Starmers parteiinterner Konkurrent Burnham will bei der Wahl zum neuen Labour-Chef kandidieren. Der 56-Jährige war knapp 10 Jahre lang Bürgermeister von Greater Manchester. Weitere mögliche Bewerber müssen sich bis Mitte Juli melden und mindestens 81 Fraktionsabgeordnete der Labour-Party für sich gewinnen. In Halle in Sachsen-Anhalt sorgt eine Besucherregel gerade für mächtig Wirbel. Wer nämlich nicht genug Deutsch spricht, der darf nicht ins Strandbad. Es gehe um die Sicherheit der Badegäste, sagt der Betreiber. Und Claudia Wächter erklärt uns das mal genauer.
2: Also ganz konkret befürchtet der Chef Verständigungsprobleme nach dem Motto, mein Bademeister, kann ich auch noch mit Händen und Füßen Menschen, die kaum Deutsch verstehen, unsere Schwimmregeln erklären. Klar, er weiß, dass er damit eine Menge Kritik erntet, Rassismusvorwürfe im Raum stehen, aber er bleibt dabei und erklärt auch, warum. Er habe nämlich erst vor einigen Tagen ein Kleinkind aus dem tiefen See gefischt.
1: Bei der Fußball-WM hat sich am Abend Favorit Argentinien mit 2:0 gegen Österreich durchgesetzt. Die Argentinier sicherten sich damit vorzeitig das Ticket für die K.O.-Runde. Superstar Lionel Messi hat außerdem WM-Geschichte geschrieben. Mit seinen beiden Treffern gegen Österreich kann er jetzt insgesamt 18 WM-Tore für sich verbuchen. Das sind 2 mehr als der bisherige Rekordhalter Miroslav Klose. Und die Partie Frankreich gegen den Irak ist beim Stand von 1:0 für Frankreich in der Halbzeit wegen eines aufziehenden Unwetters unterbrochen worden.

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1: Die schönsten Wanderwege, die coolsten Leute, die abwegigsten Funfacts und Aktuelles aus Deutschlands schönster Genießerecke und größtem Mittelgebirge, dem Schwarzwald. Mein Name Zara Roth. Ich lebe da, wo andere Urlaub machen und nehme euch mit auf meine Touren. Visit Black Forest, der Podcast für alle, die schon hier waren, die noch kommen oder die schon hier sind. Also eigentlich für alle Entdecker, Feinschmecker, Touris und Outdoor-People. Ich zeige euch Schinken und Bollenhüte. Das ist nur die Spitze des Eisbergs, also die Tannenspitze. In dieser Folge futtern wir uns einmal quer durch den Hochschwarzwald. Ich besuche zwei Top-Restaurants, eins in Uehlingen und eins in Feldberg-Behrental. Mache euch Lust auf Ausflugsziele und Seen in der Nähe, darunter ein paar echte Geheimtipps. Posthorn Uehlingen.
2: Stehe ich vor der alten Holztür und guck mal, ob jemand zu Hause ist. Mit Daniel Frech verabredet. Einem jungen Koch, gehört zu der Next Generation der Hochschwarzwaldküche. Da steht er. Hallo.
3: Hallo.
2: Grüß dich, Zara.
3: Schön, dich zu sehen.
2: So, also von außen haben wir hier das alte Posthorn. Anscheinend so eine Art Traditionshaus hier in der Gegend. Und schon seit vielen Generationen wird hier gekocht von dir und deinen Vorfahren. Ist das richtig?
3: Genau, ja. Wir sind seit 1935 ist das Haus in Familienbesitz. Das Haus selber ist Ende des 18. Jahrhunderts mal abgebrannt und wurde dann gleich wieder aufgebaut und steht so quasi jetzt von außen gesehen so da.
2: Ja, es sieht total alt aus und dann kommt man rein und das ist super modern. Ganz klare Formen, dunkelgrau, helles Holz, aber in der Mitte ist noch dieser riesengroße, dunkelgrüne Kachelofen.
3: Genau, das ist original. Wir haben dieses Jahr im Frühjahr unser Restaurant ein bisschen auf Vordermann gebracht und haben den alten Charme ein bisschen verändert in was Modernes, haben aber trotzdem versucht, im Gastraum die alte Kassettendecke und die alten Holzvertäfelungen zu lassen. Mittendrin der Kern ist der grüne Kachelofen. Natürlich heizen wir an. Wir haben dieses Jahr geschafft, bis kurz vor Weihnachten rein mit dem Kachelofen zu heizen.
2: Gut, aber ja. Wenn hier der Laden voll ist, dann ist die Körperwärme der Leute wahrscheinlich auch...
3: Natürlich, dann ist so schon warm genug.
2: Jetzt ist hier natürlich auch noch Buffet aufgebaut, weil man kann hier auch über Nacht bleiben, ne? Also
3: genau.
2: Das wahrscheinlich für die Hotelgäste.
3: Wir haben 20 Zimmer. So ein klassisches Schwarzwald-Gasthaus mit Zimmer und Wirtschaft, haben wir früher gesagt.
1: Auf Daniel Frechs Speisekarte finden Traditionalisten und Abenteurer gleichermaßen Befriedigung. Wurstsalat und Schnitzel gibt's. Aber auch Tom K. Gai von der Schwarzwälder Ziege mit saurer Mousse.
3: Es gibt seit mehreren Jahren eine Ziegenkäserei in Emding. Und die haben hier vermehrt Werbung gemacht, dass einige Bauern einfach entschieden haben, umzusteigen, weil sie extrem Bedarf hatten halt an Ziegenmilch. Und so sind diese, ist jetzt gerade speziell diese Emdinger Käserei, vermehrt auf die Landwirte hier halt zugegangen und hat gesagt, sie möchten überlegen, ob sie umsteigen möchten.
2: Was die ganze Milchgeschichte jetzt mit dir und deiner Suppe, mit dem Ziegenfleisch zu tun hat, das musst du natürlich auch noch erklären, weil das ist ja so ähnlich wie bei den Eiern. Klar, wenn Ziegen gezüchtet werden, die Hälfte davon sind Jungs und Jungs geben keine Milch. Und dann kommst du ins Spiel als Koch.
3: Genau, der befreundete Bauer hatte natürlich dann ein Problem mit seinen Böcken, also die Jungs heißen die Böcke, die zu vermarkten und hatte jedes Jahr quasi 50% der Jungtiere rumstehen. Und seither versuche ich eigentlich, je nachdem wie die Saison passt, immer ein Gericht von der Ziege auf der Karte zu haben.
2: Und da ist jetzt diese Tom K. Gai dabei, die man ja kennt als so eine Kokosnussmilch bei basierte Suppe mit Koriander.
3: Die Kreation, sage ich mal, war auch ein bisschen aus der Not geworden. Natürlich hatte ich dann die Ziegen bei mir, habe da eine Soße gekocht, hatte aber immer noch Knochen übrig und habe dann eine Brühe gekocht. Und dann kam mir die Tom K. Gai in den Sinn, dachte, wir probieren es einfach mit Chili, Ingwer, Kokos, was da natürlich so reingehört. Und das kam dann ganz gut an. Garnelen ist drin, ein bisschen gekochtes Ziegenfleisch, auch ein bisschen rohes Ziegenfilet. Ist vielleicht jetzt auch nicht jedermanns Sache, aber im Paket mit den ganzen Einlagen, Pilze sind drin. Garnieren kann man das natürlich nach Lust und Laune.
1: So ein kleines Faible für Asia hat Daniel Frech schon. Sieht man auch an der gebratenen Lachsforelle mit Miso. Alles regional. Wie regional? Miso, das ist doch japanisch.
3: Peter Koch, er hat vor ein paar Jahren eine Marke gegründet unter dem Namen Schwarzwald Miso. Ich weiß nicht, der hat mittlerweile 6 bis 8 verschiedene Miso-Sorten von Lupinen, Weizen. Macht jetzt auch ganz interessante getrocknete Miso. Wirklich so innovativ.
1: Und was ist so eine neu oder wiederentdeckte regionale Zutat, die den Uehlinger Koch gerade begeistert?
3: Kohlsprossen. Das sind die Sprossen quasi vom Rosenkohl. Super angenehmer Geschmack, ganz frisch, knackig. Sieht ein bisschen aus wie so ganz, ganz kleiner, feiner Grünkohl, aber mini wirklich. Er hat so lila, grüne Farben und hat also einen angenehmen Rosenkohlgeschmack.
1: Alles direkt von den Erzeugern, alles Bio, nur auf Schickimicki. Molekularküche und ein offizielles Bio-Siegel hat der junge Koch keinen Bock. Bio-Fisch aus Norwegen könnte er dann auf die Karte setzen. Die Forelle von Nachbars Forellenzucht aber nicht, obwohl er genau weiß, dass die Bio ist. Aber halt ohne Siegel.
3: Warum soll ich jetzt auf so einen Fisch verzichten, wo ich alle Umstände kenne? Und da haben wir gesagt, nee, wir bleiben bei diesem regionalen Thema. Wir haben oft, schaffen wir es einen sehr geringen Umkreis. Wie gesagt, wir haben den Ziegenbauern hier in der Region, wir haben die Fischzüchterei, wir haben viel Wild aus heimischen Wäldern. Wir haben den nähen Bauernhof, mit dem wir zusammen alle 2-3 Wochen Kalb schlachten. Das Kalbfleisch immer Demeter und aus der Region.
1: Entstanden ist die Gang der neuen Next Generation Hochschwarzwaldköche beim Kredenzen eines 6-Gänge-Menüs in einer Feldberg-Gondel.
3: Die Gäste sind in der Gondel hoch und runter gefahren, wurde dann in die Gondel rein des 6-Gänge-Menüs serviert. Und mittlerweile haben wir eine neue Reihe, das heißt das Secret Dinner.
1: Psst, der Ort ist das wohlgehütete Geheimnis. Man bucht den Abend, bekommt grobe GPS-Koordinaten für einen Treffpunkt und wird von dort zum Top-Secret-Dinner-Ort gebracht. Da sind dann kuriose Orte dabei, wie ein alter Mitropa-Speisewagen in Seebruck. Und es wurde auch schon fürstlich getafelt in einer entweihten Kirche in Menzenschwand. Zweimal im Jahr steigt das Secret Dinner. Die Karten sind schnell weg. Für Oktober 2023 bekommt ihr noch Plätze, wenn ihr schnell seid. Jetzt bin ich bereit für eine Wanderung. Familienvater Frech hat einen heißen Ausflugstipp.
3: Also wo wir ganz gerne auch mit den Kindern und mit der Familie hingehen, ist zum Schlüchze, der ist in Grafenhausen. Es gibt so einen Skulpturenweg, den Schlüwana, der da dazu gelangt. Und das ist eigentlich nett, das ist alles so ein bisschen verbunden mit dem Heimatmuseum Hüsli auf der Schwarzwaldklinik. Da kann man sich einfach schön 1-2 Stunden aufhalten.
2: Heimatmuseum Hüsli? Wie, die Schwarzwaldklinik wurde hier ja auch gedreht, oder?
3: Genau, das ist das Wohnhaus von Dr. Brinkmann.
4: Natürlich könnt ihr euch die Rothausbrauerei angucken und auch Titisee Neustadt, den Schluchsee, könnt ihr alles machen. Wenn ihr einen kleinen Geheimtipp wollt, dann empfehle ich euch den Schlüchtsee mit Ü und T, Schlüchtsee. Ein ganz kleiner, süßer Badesee abseits der touristischen Ströme. Im Winter mit schön Schnee, ein wunderbarer Spaziergang, gehört zum Stadtteil, also zum Ortsteil Grafenhausen von Rothaus. Und hier gibt es richtig schöne Rundwanderwege. Hier Schlüchtsee, Grafenhausen. Könnt auch zum Schluchsee wandern. Das sind 8 Kilometer vom Schlüchtsee. Aber das ist ein kleiner, feiner Geheimtipp und auch Naturschutzgebiet.
1: Schwarzwaldkartpartner in der Nähe. Im Erlebnismuseum Schwarzwaldhaus der Sinne in Grafenhausen bekommt ihr freien Eintritt mit eurer Schwarzwaldkarte. Und im Winter bekommt ihr hier einen Tagespass für den Skilift in Rothaus.
4: So mittendrin auf dem schönen Waldspaziergang um den Schlüchtsee kommt man dann vorbei an der Danieltanne. Die dickste Weißtanne des Schwarzwalds. Und zwar Stand 2014. Ist ja inzwischen auch weiter gewachsen. Ich sehe die Spitze auf jeden Fall nicht von unten. Durchmesser von 1,82 und eine Höhe von 46 Metern. Über 46 Meter, 300 bis 400 Jahre ist sie alt. Mächtig und wunderschön. Könnt man zum Waldbaden kommen, die Stille genießen, ein bisschen meditieren und sich überlegen, was die Danieltanne wohl schon so alles erlebt hat.
1: So, genug Wald gebadet. Zeit zum Abendessen. Das nehmen wir ein in Feldberg-Bärental. Mitten an der Kreuzung der zwei Bundesstraßen liegt das Hotel und Restaurant Adler. Hier kocht eine weitere Next Generation Hochschwarzwald-Köchin, Aline Wimmer-Ju. Wimmer Senior kaufte 1978 das Haus bzw. damals eine Bruchbude und verwandelte sie mit viel Liebe und Eigenarbeit in ein stattliches 17-Zimmer-Haus.
2: Hallöchen!
5: Hallo!
2: Du bist Aline.
5: Ja, genau.
2: Hi, grüß dich. Hi. Jetzt kriege ich eine kleine Führung von dir, oder?
5: Ja, natürlich zeige ich dir mein schönes altes Haus.
2: Von außen sieht es noch richtig traditionell aus, passt hier einfach in die Gegend, fällt nicht weiter auf.
5: Ja, mein Vater hat aus der Bruchbude ein kleines Schmuckstück hergerichtet und ich habe die Ehre, es weiterzumachen.
2: Okay, und jetzt ist hier das Restaurant.
5: Genau, unser Schmuckstück.
2: Alte Möbel, weiße Decken.
5: Man sieht den traditionellen Innenbau mit den dicken, wahnsinnig dicken, massiven Wänden, den alten Kachelofen.
2: Bleiglas, Fenster.
5: Ja, genau. Das ist handgemacht von meinem Vater.
2: Nee.
5: Doch. Mein Vater ist so.
2: Ist ja so ein Hans Dampf in allen Gassen.
5: Der ja, ja, mein. Der will man sehen, der ist so ein Allrounder. Also hier unten läuft das Seebachtal lang. Also, wenn schön Wetter ist, sehen wir bestimmt die Wiese runter. Der Adler liegt natürlich an einer sehr wichtigen Straße von damals, an einer sehr wichtigen Zufahrtsstraße, weil ja hier kreuzen sich ja die zwei großen Bundesstraßen. Wir haben fast 300 Jahre Wirtschaftsrecht auf dem Haus. Mhm. Genau, also wir haben ein sehr, sehr frühes Wirtschaftsrecht bekommen.
2: Wo alle einfach vorbeikommen und sagen:
5: Tag. Genau, der einfach die Schweiz und den Schwarzwald halt verbindet.
6: Heute steht die Küche von Wimmerju für Ehrlichkeit und Bodenständigkeit. Schäumchen und Tüpfelchen findet man auf ihren Tellern eher nicht. Dafür wird vom Brot bis zu den Ravioli alles selbst gemacht mit regionalen Zutaten. Risotto mit Parmesan und Gemüse der Saison. Hirschfilet, Carpaccio mit Parmesan. Zimt Panna Cotta mit marinierten Erdbeeren. Das klingt italienisch.
5: Ich esse sehr selber privat gerne italienisch, deswegen auch so ein bisschen diesen mediterranen Einschlag mit dabei. Mir ist eigentlich ganz wichtig, ich möchte mich eigentlich auch gar nicht festlegen, wohin ich gehe. Deswegen sage ich, im Moment habe ich halt die Phase, wo ich sage, ich hätte gerne ein bisschen mehr italienisch. Mein Mann ist ja Koreaner, ich werde mich jetzt Stück für Stück auch ein bisschen ans Koreanische dran trauen. Aber da braucht man Zeit und da braucht man auch den richtigen Zeitpunkt dafür. Mich macht typisch, dass es aus der Region ist, dass es handgemacht ist und ja, das ist mir viel wichtiger.
2: Koreanisch, das ist gut miteinander vereinbar, oder? Schweinefleisch ist sehr angesagt. Was gibt's noch? Es gibt die Teigwaren, Pasta, da stehen, ich glaube, dieses Tteokbokki oder so.
5: Das Tteokbokki oder auch die Mandus, gerade auch, weil wir selber Nudeln machen.
2: Teigtaschen
5: die auch. Die Teigtaschen, so genau, ja. Mhm. Also, wie gesagt, ich lasse mich da jetzt noch ein bisschen frisch drauf ein.
6: Die schönsten Touren vor oder nach dem Einkehren im Adler zum Titisee laufen. Das sind 6 Kilometer und dann zurück mit dem Zug. Das Schöne ist, zum Titisee geht's bergab und bergauf kommt man dann wieder mit dem Zug zurück. Hallo, ich bin Snorkel. Wusstet ihr, dass im Nationalpark und am Feldberg im Herbst und Winter oft die sogenannte Inversionswetterlage herrscht? Also wenn unten im Tal Nebel und kühles Wetter herrscht, ist oben warm und sonnig in den oberen Luftschichten. Das war's schon, gell? Inversionswetterlage. Jetzt wisst ihr Bescheid. Danke! Und das hier könnt ihr alles umsonst machen mit eurer Schwarzwaldcard hier in der Nähe. Im Sommer Feldbergbahn, Berg- und Talfahrt inklusive Eintritt in den Feldbergturm. Im Winter Tagespass für den Liftverbund Feldberg. Außerdem Haus der Natur und Schinkenmuseum. Freier Eintritt auch für Veganerinnen. Für mehr Action freier Eintritt in die Fandorina mit Trampolinpark, Boulder Arena und Hochseilpark. Die beiden Küchenprofis aus dieser Folge und alle erwähnten Rezepte findet ihr übrigens im Buch Heimatküche. Die besten Rezepte der Next Generation aus dem Hochschwarzwald. Guten Appetit und bis bald.
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1: Ich bin Hendrik Daum. Die Rentenkommission legt heute ihre Reformvorschläge vor. Die Experten wollen ihren Katalog mit 30 Maßnahmen am Vormittag an Kanzler Merz und Arbeitsministerin Baas übergeben. Schon am Wochenende waren die Kernstücke der Pläne bekannt geworden. Ja, und da gab es gleich schon jede Menge Kritik. Aus Berlin, Uli Reitinger.
2: Gerade für Linke und Gewerkschaften hören sich die Vorschläge an wie eine Giftliste. Höhere Beiträge, ein Teil davon soll an die Börse gehen, ein höheres Renteneintrittsalter, gekoppelt an die Lebenserwartung und die vielleicht dickste Kröte, die Frührente ohne Abschläge nach 45 Beitragsjahren soll wegfallen. Gerade SPD-Arbeitsministerin Baas dürfte sich schwer tun, diese Vorschläge guten Gewissens zu übernehmen.
1: Die US-Regierung hat die Sanktionen gegen iranische Ölprodukte vorerst ausgesetzt. Das teilte das amerikanische Finanzministerium mit. Der Schritt sei in dem Rahmenabkommen geregelt, das die USA und Iran vergangene Woche abgeschlossen hätten. Demnach sind in den kommenden 2 Monaten Importe von Öl aus dem Iran erlaubt. In dieser Zeit verhandeln beide Länder über ein endgültiges Friedensabkommen. Der Iran gehört zu den größten Ölproduzenten weltweit. In Großbritannien hat Premier Starmer seinen Rücktritt angekündigt. Der 63-Jährige reagiert damit auf anhaltend schlechte Umfragewerte und wachsenden Druck aus seiner Labour-Partei. Bis die Nachfolge geregelt ist, will er aber im Amt bleiben. Starmers parteiinterner Konkurrent Andy Burnham wiederholte erneut, dass er jetzt Regierungschef werden will. Der 56-Jährige ist derzeit einer der beliebtesten Politiker Großbritanniens. Bei der Fußball-WM hat sich am Abend Favorit Argentinien mit 2:0 gegen Österreich durchgesetzt. Die Argentinier sicherten sich damit vorzeitig das Ticket für die K.O.-Runde. Superstar Lionel Messi hat außerdem WM-Geschichte geschrieben. Mit seinen beiden Treffern gegen Österreich kann er jetzt insgesamt 18 WM-Tore für sich verbuchen. Das sind 2 mehr als der bisherige Rekordhalter Miroslav Klose.
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